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1: Am Mikrofon Martin Balder. In Südfrankreich spitzt sich die Waldbrandgefahr vor dem Beginn einer neuen Hitzewelle weiter zu. Zuletzt kündigte die Präfektur des Departements Pyrénées-Orientales umfangreiche Evakuierungen an. Mehr von Markus Langer.
2: Betroffen sind gut 5000 Menschen aus Ortschaften in einem Gebirgsmassiv westlich von Perpignan, wo die Feuerwehr gegen einen sich ausbreitenden Brand im Einsatz ist. Ein Anrainer und ein Feuerwehrmann wurden lebensgefährlich verletzt. Die dritte Etappe der Tour de France führt heute durch die betroffene Region. Aus Sicherheitsgründen werden Zuschauer und Werbekarawane nicht dabei sein. Auch in anderen Regionen Frankreichs brachen bereits Wald- und Vegetationsbrände aus. Zwischen Avignon und Nîmes musste ein Teilstück der Richtung Spanien führenden Autobahn A9 gesperrt werden. Für 7 Departements im Südosten wurde die höchste Warnstufe rot verhängt. Hohe Waldbrandgefahr besteht aber auch in weiteren 41 Departements.
1: Der Supertaifun Bavi hat die US-Außengebiete im Pazifik erreicht. Auf der Insel Rota mit 1500 Einwohnern seien erhebliche Schäden angerichtet worden, so die Behörden. Der US-Wetterdienst hatte zuvor vor katastrophalen Schäden und einer lebensbedrohlichen Lage gewarnt. Ein direkter Treffer würde Rota für Wochen oder länger unbewohnbar machen. Der Taifun Bavi zieht mit Windgeschwindigkeiten von bis zu 290 km/h über die Region. Rota ist die südlichste Insel der nördlichen Marianen, wo rund 200.000 Menschen leben. In der deutschen Autoindustrie geht der Stellenabbau weiter. Laut einem Bericht des Handelsblatts plant Porsche, noch einmal Arbeitsplätze zu streichen. Es könnte bis zu 4.000 Beschäftigte treffen, vor allem in Deutschland. Volker Obermeier berichtet.
3: Der Sparkurs des Sportwagenherstellers soll nun vor allem im Management sowie in der Verwaltung Wirkung zeigen. Details werden bis Monatsende erwartet. Nach den bisherigen Plänen werden in der Region Stuttgart bereits an die 4000 Stellen bei Porsche gestrichen, und zwar bis 2029. Der Hersteller hatte im ersten Quartal um 15% weniger Autos verkauft. Zum einen spürt Porsche die US-Zollpolitik, weil keine Wagen in den Staaten gefertigt werden. Zum anderen ist der Absatz in China eingebrochen.
1: Der Vulkan Etna sorgt auf Sizilien wieder für Behinderungen im Flugverkehr. Wegen eines starken Ascheausstoßes mussten am Flughafen Catania mehrere Flüge gestrichen werden. Andere konnten nur verspätet abgefertigt werden. Die Eruptionswolke war zeitweise 1,5 Kilometer hoch. Bei der Fußball-WM steht der nächste Viertelfinalist fest. England hat Mexiko mit 3:2 geschlagen. Damit ist nach Kanada der zweite WM-Gastgeber ausgeschieden. Zuvor hatte Norwegen Brasilien aus dem Bewerb geworfen. Die Skandinavier schlugen den Rekordweltmeister mit 2:1. Das waren die Nachrichten mit Martin Balder.
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1: Am Mikrofon Martin Balder. Im Iran wird seit dem Wochenende offiziell Abschied vom getöteten obersten Führer Ayatollah Ali Khamenei genommen. Khamenei war am ersten Tag der US-israelischen Angriffe im Februar getötet worden. Nun, Monate später, wird er beerdigt. Heute soll der Trauerzug durch die Hauptstadt Teheran führen. Rosa Lyon berichtet.
2: Die Mossala, die große Moschee von Teheran, platzt aus allen Nähten. Über knisternde Lautsprecher ertönt eine bekannte Passage aus einer Rede Khameneis. Die Worte aus einer anderen Zeit schweben durch die Luft, um die gemeinsame Nostalgie zu wecken. Die iranische Führung hat die Beerdigung Khameneis zur Demonstration von Macht, Stärke und Einheit erklärt. Doch der Ort, die große Moschee von Teheran, hat offensichtliche Schwächen. Sie ist fast so alt wie die Islamische Revolution und dennoch sind zwei Minarette nur halbfertig. Für Kritiker symbolisiert die Mossala die unerfüllten Versprechen des obersten Führers Ayatollah Ali Khamenei.
1: In der Ukraine sind bei einer neuen russischen Angriffswelle mindestens 10 Menschen getötet worden. Die meisten Opfer gab es in der Hauptstadt Kiew, die neuerlich schwer getroffen wurde. Zeitweise gab es in fast allen Landesteilen Luftalarm. Unterdessen hat die US-Regierung angekündigt, dass Präsident Donald Trump beim NATO-Gipfel in der Türkei am Mittwoch mit dem ukrainischen Staatschef Volodymyr Zelensky zusammentreffen will. Im Süden Frankreichs wächst die Waldbrandgefahr weiter. Zuletzt wurde im Departement Pyrénées-Oriental rund 5000 Menschen aufgerufen, sich in Sicherheit zu bringen. Dort hat ein Feuer schon mehr als 1600 Hektar Wald und Buschland zerstört. Die heutige dritte Etappe der Tour de France führt durch die betroffene Region. Wegen des Großbrands wird sie ohne Zuschauer stattfinden. England und Norwegen ziehen bei der Fußball-WM ins Viertelfinale ein. Die Engländer setzen sich im Achtelfinale gegen Co-Gastgeber Mexiko durch und Norwegen gewinnt gegen Rekordweltmeister Brasilien. Mehr von Christoph Ott.
3: Die Norweger rudern weiter und stehen nach einem 2:1-Sieg gegen Brasilien im Viertelfinale. Mann des Spiels ist mit 2 Toren einmal mehr Superstar Erling Haaland. Es ist einer der verrücktesten Tage in der norwegischen Geschichte und wir müssen es einfach genießen und den Moment auskosten. Das ist verrückt, sagt Haaland nach dem Spiel. Für den Anschlusstreffer der Brasilianer sorgt Neymar in seinem letzten WM-Spiel spät in der Nachspielzeit. Norwegen trifft nun im Viertelfinale auf England. Das Team von Trainer Thomas Tuchel setzt sich im Aztekenstadion in Mexiko mit 3:2 gegen Co-Gastgeber Mexiko durch. Jude Bellingham bringt die Engländer mit einem Doppelpack in der ersten Hälfte auf die Siegerstraße und Harry Kane erhöht in der zweiten Hälfte per Elfmeter. Das Viertelfinalduell mit Norwegen steigt dann am Samstag in Miami.
1: Das waren die Nachrichten mit Martin Balder.
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1: Am Mikrofon Martin Balder. Für den Nationalrat beginnt heute eine ungewöhnlich intensive Woche. Bis inklusive Freitag treten die Abgeordneten jeden Tag im Parlament zusammen. So eine lange Strecke an Plenarsitzungen gab es zuletzt in den 90er Jahren. Grund dafür ist, dass die Beschlussfassungen vor dem Sommer mit dem neuen Doppelbudget zusammenfallen. Mehr von Viktoria Waldhäusl.
2: Ein Verbot von Einweg-E-Zigaretten, die Verlängerung der Autopickerl-Intervalle, die Einführung neuer Schulfächer wie Informatik und künstliche Intelligenz sowie Medien und Demokratie. Das und noch viel mehr wird die Abgeordneten ab heute beschäftigen. Ab Mittwoch werden zusätzlich rund 70 begleitende Gesetze für das neue Doppelbudget beschlossen, darunter die Pensionsanpassung leicht unter der Inflation und eine Nichtanpassung der Familienbeihilfe und anderer Sozialleistungen. Die Bankenabgabe wird verlängert und beschlossen wird auch die umstrittene Paketabgabe. So wollen ÖVP, SPÖ und NEOS den Staatshaushalt sanieren. Die Opposition, FPÖ und Grüne, haben bereits im Vorfeld teils heftige Kritik geübt. Vor der Sommerpause ist im Parlament daher noch mit intensiven Debatten zu rechnen.
1: In der iranischen Hauptstadt Teheran findet heute ein Trauerzug für den getöteten obersten Führer Ayatollah Ali Khamenei statt. Der Zug durchquert die Millionenmetropole von Ost nach West. Khamenei war seit Samstag in einer Moschee in Teheran aufgebahrt. Morgen soll der Leichnam in die schiitische Gelehrtenstadt Qom überführt werden. Die Beisetzung ist für Donnerstag geplant. Aus einem Museum in Frankreich ist Schmuck im Wert von mehreren Millionen Euro gestohlen worden. Das im Jahr 2011 eröffnete Museum im Elsass ist René Lalique gewidmet, einem bedeutenden Schmuck- und Glaskünstler des Jugendstils und des Art Deco. Markus Langer berichtet.
3: Gut 20 Schmuckstücke seien entwendet worden, hieß es aus Ermittlerkreisen. Der oder die Täter seien frühmorgens gewaltsam in das Museum eingedrungen. Eine Alarmanlage sei ausgelöst worden. Während das Sicherheitsunternehmen die Lage überprüft habe, sei bereits eine Reinigungskraft am Tatort eingetroffen und habe die Gendarmerie verständigt. Die Ermittler werten nun Aufnahmen der Überwachungskameras aus. Nach dem aufsehenerregenden Einbruch in den Pariser Louvre im Oktober 2025 galt das Lalique-Museum als sensibler Ort und stand unter besonderer Beobachtung. Es habe Schutzvorkehrungen gegeben, diese seien aber nicht ausreichend gewesen, hieß es von den Ermittlern. Das Museum bleibt nun für einige Tage geschlossen.
1: Bei der Fußball-WM stehen England und Norwegen im Viertelfinale. England schlug Mexiko mit 3:2, damit ist nach Kanada der zweite WM-Gastgeber ausgeschieden. Norwegen schickte Brasilien mit 2:1 nach Hause. Stürmerstar Neymar verkündete seinen Rücktritt aus der Nationalmannschaft. Das waren die Nachrichten mit Martin Balder.
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1: Am Mikrofon Martin Balder. In einer Stunde soll der Bericht zum Tod eines Häftlings in der Justizanstalt Hirtenberg veröffentlicht werden. Das Justizministerium hatte nach dem Vorfall eine Expertenkommission eingesetzt. Gegen 12 Justizwachebeamte wird ermittelt. Annabelle Amini berichtet.
2: Bei der Überstellung des Häftlings in die psychiatrische Abteilung einer Krankenanstalt aufgrund einer akuten Psychose sollen mehrere Justizwachebeamte auf den 30-Jährigen eingeschlagen haben. Daraufhin ist er nach einem Schädelhirntrauma und mehreren Knochenbrüchen gestorben. Eine von SPÖ-Justizministerin Anna Sporrer eingesetzte fünfköpfige Kommission beschäftigt sich seit Dezember mit diesem Fall. Sie hat die Abläufe und die medizinische Betreuung in den Haftanstalten sowie die baulichen Voraussetzungen in den Zellen untersucht. Die Ergebnisse werden am Vormittag präsentiert. Im Fall des toten Häftlings ermittelt die Staatsanwaltschaft Eisenstadt gegen 12 Justizwachebeamte wegen des Verdachts auf fahrlässige tödliche Körperverletzung unter Ausnützung ihrer Beamtenstellung.
1: Der Nationalrat beginnt heute mit einer intensiven Abschlusswoche vor der Sommerpause. Auf dem Programm stehen Beschlüsse wie die Verlängerung der Prüfintervalle für Kfz-Pickerl, das Verbot von Einweg-E-Zigaretten und die Einführung der neuen Schulfächer Informatik und Künstliche Intelligenz sowie Medien und Demokratie. Am Mittwoch beginnt dann die Debatte über das nächste Doppelbudget. Gewalt gegen einen Taxifahrer Mitte Juni in Leoben hat jetzt Ermittlungen der Staatsanwaltschaft ausgelöst. Der Mann hatte sich geweigert, Burschenschafter mitzunehmen, weil sie Heil Hitler gerufen haben sollen. Daraufhin soll der Taxifahrer gewürgt und getreten worden sein, unter anderem von zwei führenden Köpfen der Identitären. Einer davon ehemaliger Mitarbeiter des FPÖ-Parlamentsclubs. Mehr von Viktoria Waldhäusl.
3: Von der FPÖ heißt es auf Anfrage, dass das Dienstverhältnis mit dem tatverdächtigen Identitären derzeit nicht aufrecht sei. Details zu dem Fall wollte man aber nicht nennen. Laut den anderen Parlamentsparteien handle es sich aber nicht um einen Einzelfall. ÖVP, SPÖ, Neos und Grüne fordern weitreichende Konsequenzen im FPÖ-Club. Aber auch an der Polizei wird Kritik geübt. Wie die Tageszeitung der Standard sinngemäß berichtet, habe diese nicht schnell und entschlossen genug gehandelt, so seien etwa Anruflisten zu spät angefordert worden. Das ÖVP-geführte Innenministerium wollte das mit Verweis auf die laufenden Ermittlungen nicht kommentieren. Erste Ergebnisse erwartet die Staatsanwaltschaft Leoben bis Ende Juli und auch das Steirische Landesamt für Staatsschutz und Extremismusbekämpfung ermittelt in der Causa.
1: China hat nach eigenen Angaben im Pazifik eine strategische Rakete mit einem Übungssprengkopf abgefeuert. Der Test sei Routine gewesen und erfolgreich verlaufen, so die Marine. Australien und Japan zeigten sich besorgt und bezeichneten die Übung als destabilisierend für die Region. Das waren die Nachrichten mit Martin Balder.
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1: Am Mikrofon Martin Balder. Im Wiener Folterprozess sollen heute die Urteile fallen. Angeklagt sind zwei frühere hohe Vertreter des syrischen Assad-Regimes. Der eine war General des Geheimdienstes, der andere Chef der Kriminalpolizei in Raqqa. Die beiden Männer sollen Zivilisten im Gefängnis gefoltert haben. Bei dem Prozess haben zahlreiche Opfer ausgesagt. Beate Tomasic.
2: Die Zeugen haben von Schlägen berichtet, Fußtritten ins Gesicht. Manche der Opfer waren noch minderjährig, als sie inhaftiert wurden. Einigen wurden Handschellen angelegt, bevor man ihn mit einem Seil hochgezogen hat. An diesen Folterungen sollen die beiden Angeklagten beteiligt gewesen sein oder zumindest davon gewusst haben und nichts dagegen unternommen haben. Die Opfer haben beide schwer belastet. Der Chef der Kriminalpolizei soll auch selbst Folterungen durchgeführt haben. Beide Angeklagte haben sich nicht schuldig bekannt. Sie hätten zwar im syrischen Sicherheitsdienst Karriere gemacht, aber an Folterungen seien sie nicht gewesen. Nach dem arabischen Frühling hat es auch in Syrien zahlreiche Demonstrationen gegeben. Das Assad-Regime ist aber brutal dagegen vorgegangen. Im Fall eines Schuldspruchs drohen den beiden Angeklagten bis zu 10 Jahre Haft.
1: Mehr als ein halbes Jahr nach dem Tod eines 30-Jährigen in der Justizanstalt Hirtenberg soll heute der Bericht der Expertenkommission präsentiert werden. Der 30-Jährige war im Dezember bei der Überstellung in eine psychiatrische Klinik an einem Schädelhirntrauma und mehreren Knochenbrüchen gestorben. Er soll von Justizwachebeamten misshandelt worden sein. Der Weltfußballverband sorgt wieder mal für Aufregung, diesmal wegen der Aufhebung einer Sperre für einen US-Fußballer. Der hätte nach einer roten Karte eigentlich das nächste WM-Spiel auslassen müssen. Doch dann hat US-Präsident Donald Trump laut Medienberichten höchstpersönlich bei FIFA-Chef Gianni Infantino interveniert. Mehr von Matthias Humpestetter.
3: Da fühlte ich mich schon vor der Zeitlupe. Eieiei.
4: Es war ein grobes Foul. Im Spiel USA gegen Bosnien-Herzegowina am vergangenen Donnerstag steigt der Follerin Balagan dem Bosnier Tarik Muharemovic von hinten auf die Achillesferse. Der Schiedsrichter entscheidet rote Karte. Eigentlich müsste der US-Spieler deshalb im kommenden Achtelfinalspiel gegen Belgien gesperrt sein. Aber die FIFA setzt die Sperre aus. US-Präsident Trump reagiert umgehend. In einem bedankt er sich bei der FIFA, dass sie eine große Ungerechtigkeit rückgängig gemacht habe, wie er sagt. US-Medien berichten, Trump soll den FIFA-Chef angerufen und interveniert haben. Die Berichte berufen sich auf mehrere mit dem Vorgang vertraute Personen. Weder die FIFA noch das Weiße Haus haben sich bisher dazu geäußert.
1: Im spanischen Pamplona beginnt heute trotz der Proteste von Tierschützern wieder das 9-tägige San Fermin-Fest. Dessen Höhepunkt sind die täglichen Stierläufe mit 6 Kampfbullen, die von Läufern durch die engen Altstadtgassen in die Stierkampfarena gejagt werden. Das waren die Nachrichten mit Martin Balder. Und nun zum Wetter.
5: Der Hochsommer kommt im Lauf der Woche zurück. Heute aber noch unbeständig und überall unter 30 Grad. Meist werden es 19 bis 26 mit mehr Sonne im Süden und ganz im Westen um 28 Grad. Überwiegen heute aber die Wolken und auch ein paar Regenschauer sind dabei. Einzelne können kräftig und gewittrig ausfallen. Außer bis kräftiger Wind aus West bis Nordwest. Auch morgen bleibt es windig, es gibt aber kaum noch Schauer, mehr Sonne und 25 bis 32 Grad. So viel zum Wetter von Daniel Schlager.

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2: Barbara Amruš Rab, zuerst herzlich willkommen in unserem Programm. Lepo pozdravljena.
3: Ja, dober dan. Vielen Dank, liebe Asja, für die Einladung. Hvala lepa. Ich freue mich schon sehr auf unser Gespräch.
2: 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Vor kurzem wurde dir von der Stadt Villach das Silberne Kulturehrenzeichen für besondere Verdienste um das kulturelle Leben verliehen. Diese Auszeichnung würdigt dein langjähriges künstlerisches Schaffen, deine kuratorische Tätigkeit sowie dein gesellschaftliches Engagement. Aus diesem Anlass blicken wir heute auf deinen künstlerischen Weg, auf die Bedeutung von Kultur in unserer Zeit und auf die Projekte, die dich derzeit inspirieren. Barbara, noch einmal herzlichen Glückwunsch. Wie hast du den Moment erlebt, als du erfahren hast, dass du das silberne Kulturehrenzeichen der Stadt Villach erhalten wirst? 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
3: Ja, erstmal vielen Dank, hvala lepa für den Glückwunsch. Das war so eine interessante Reflexion, also wie ich da das Schreiben bekommen habe. Dann habe ich gedacht, wow, Villach, habe ich da überhaupt genug gemacht? Was habe ich da überhaupt gemacht, dass ich diese Auszeichnung bekomme? Und das war ganz interessant, darüber nachzudenken. Das hat mir selber auch sehr gut getan, weil ich dann erst überlegt habe und registriert, na, eigentlich total viel, wow. Im Alltagsgeschehen vergisst du ja oft, was du eigentlich schon alles mitgestalten und bewegen durftest. Das war endlich ein schöner Moment, ja. Und vor allem war es auch schön zu sehen, dass offensichtlich die Menschen im Kulturamt der Stadt Villach das auch sehen oder gesehen haben.
2: 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In den sozialen medien hast du geschrieben, dass schon die Verleihung selbst etwas lustig und unvorhersehbar verlaufen ist. Was ist eigentlich passiert?
3: Ja, also du bekommst so eine Urkunde und ein schönes Etui. Und in dem Etui ist eine Anstecknadel drin und eine Metallplakette mit dem Stadtwappen mit Inschrift. Und für das Foto musste ich mich eben so hinstellen und ich habe das gar nicht bedacht. Also ich habe dieses Etui so schräg gehalten, dann ist alles rausgefallen mit einem riesen Karacho. Also diese Metallplakette ist doch massiv, relativ schwer. Das hat dann Clash gegeben und die ist irgendwohin verschwunden, hinter der Bühne irgendwo herumgekollert und es gab dann eine kleine Suchaktion. Ja, das war ein lustiger Moment.
2: 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Barbara, du blickst auf Jahrzehnte des Wirkens in Kunst und Kultur zurück. Wenn du zurückschaust, welche Momente waren für dich besonders prägend oder richtungsweisend?
3: Puh, also da gab es ja viele. Ich kann vielleicht exemplarisch etwas leider nicht so Positives ganz zu Beginn. Da erinnere ich mich noch sehr gut. Da war ich auch noch sehr jung und mein Werk jetzt so in dem Sinn auch noch in der Entstehungs-, also Phase, endlich meine künstlerische Handschrift. Und da bin ich zu einer Galerie gegangen mit meiner Arbeitsmappe und habe mich beworben. Und das war total skurril. Die erste Frage war, bei welchem Professor ich studiert hätte, ohne dass überhaupt ein Blick auf meine Arbeiten geworfen worden ist. Und wow, das war ein eigentlich nicht sehr schöner Moment. Also ja, an den kann ich mich erinnern. Dann gab es eigentlich eine private Reise nach New York City. Und dadurch, dass ich Autodidaktin bin und nicht den geschützten Raum einer Universität hinter mir oder neben mir hatte, war ich eben so unsicher, was will ich, wo gehe ich hin mit dem Wollen. Damals war es hauptsächlich die Malerei, was tue ich damit überhaupt. Und in New York City, da gab es eben, damals war es Chelsea, der Stadtteil ist glaube ich immer noch, da gab es eine Galerie nach der anderen und auch so unabhängige Kunsträume. Und da habe ich gesehen, ja um Himmels Willen, Barbara, da ist so das große, ja der Schlüsselmoment eigentlich ist das für mich gewesen. Du kannst ja im Prinzip machen, was du willst. Du musst nur wissen, warum und du musst dahinter stehen. Also ich habe mich so verzettelt gehabt, ich muss diesen oder jenen Bleistift nehmen oder dieses und jenes Papier, damit es Kunst ist. Das ist ein völliger Blödsinn, unter Anführungszeichen. Und das war wirklich ein sehr schönes Erlebnis. Da ist mir so mehr oder weniger der Kopf im Knopf aufgegangen. Ja. Und dann habe ich auch ganz oft erlebt, was man mit Kunst bewegen kann und wie man Menschen bewegen kann und wirklich auch Beiträge zur Gesellschaft leisten kann. Das war für mich auch ein Moment oder Momente, wo ich dann erfahren habe, wohin ich selber eigentlich will mit der Kunst.
2: 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Deine Arbeit umfasst sehr unterschiedliche Bereiche, Installation, Performance, Video, Malerei und Kunst im öffentlichen Raum. Was leitet dich bei der Wahl deiner künstlerischen Ausdrucksformen?
3: Ja, es steht immer zuerst das Thema da, für das ich dann eine Ausdrucksform eben finden will. Und manchmal reicht das zweidimensionale Bild, manchmal muss es aber auch etwas Räumliches sein, wo du praktisch dem Publikum wirklich ein Eintauchen in die Situation mit allen Sinnen, auch mit Gerüchen anbieten kannst. Oder manchmal braucht es eigentlich auch eine Art von Dramaturgie, wo ich dann in die Performance gehe, in die Arbeit mit dem eigenen Körper. Oder auch manchmal ein Video, wo man wirklich dann passiv davor sitzt und das auf sich wirken lässt. Ich kann es jetzt gar nicht sagen. Also ich versuche es dann immer. Manchmal sind es auch verschiedene Techniken für ein und dasselbe Thema.
2: 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Viele deiner projekte beschäftigen sich mit Fragen von Identität, Gesellschaft, Diskriminierung und Utopie. Warum sind diese Themen für dich so wichtig?
3: Ja, ich denke, das hat mit meiner Biografie auch zu tun. Also ich bin aufgewachsen im ländlichen Raum auf einem Bauernhof in Marielen Podgorje, also im Rosental. Und da erlebte ich immer wieder, also sowohl im patriarchalen Umfeld da oder auch in den historischen, also in dem zweisprachigen Gebiet, in den historischen Aspekten oder familienbiografischen, immer wieder so Ungerechtigkeiten, die mich schon geprägt haben, also die mich gestört haben. Und das ist auch heute so, dass vielleicht auch deshalb, dass mich immer wieder die Ungerechtigkeiten gegenüber marginalisierten Gruppen mich sofort anspringen. Und ich mittlerweile durch meine langjährige Arbeit erfahren habe, dass ich mit Kunst gut damit umgehen kann und auch andere Menschen dazu anregen kann, darüber nachzudenken. Ja, ich habe erfahren, dass Kunst ein gutes Werkzeug ist, Ungerechtigkeiten so banal heruntergebrochen zu bearbeiten, ja.
2: 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Neben deiner künstlerischen Arbeit bist du auch als Kuratorin, Organisatorin und Vernetzerin kultureller Initiativen aktiv. Wie siehst du heute die Rolle einer Künstlerin in unserer Gesellschaft?
3: Ja, als Kuratorin arbeite ich ja mit vielen Kolleginnen, also Künstlerinnen und Künstlern zusammen, was für mich auch eine sehr große Bereicherung ist. Ich sehe aber nicht die Aufgabe der einen Künstlerin. Also es gibt verschiedene Bereiche, die Kunst bearbeiten kann. Was mir wichtig ist, ist eben der Austausch mit den Kolleginnen, wo gerade etwas Wichtiges im Raum ist, welches Thema für diese oder jene Person gerade anliegt, was auch dann in meine Arbeit mit einfließen kann. Also für mich persönlich, da spreche ich eben nicht für andere, darf oder soll Kunst auch wirklich gesellschaftspolitische Themen bearbeiten dürfen. Tut sie auch.
2: 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Du lebst und arbeitest im zweisprachigen Raum Kärntens. Wie beeinflussen der slowenische und der deutschsprachige Kulturraum deine Arbeit? Und überhaupt ob?
3: Ja, ich habe schon erwähnt, dass ich in Podgorje, also im Mosental, aufgewachsen bin. Und das war ein Haushalt. Der Vater ist Kärntner Slowene gewesen, die Mutter eben deutschsprachige Kärntnerin. Und da war diese Thematik ein völliges Tabu. Also ich habe gespürt, da ist etwas Schweres im Raum, aber es wurde nie zur Sprache gebracht. Und wirklich erst später als Erwachsene, durch auch Menschen in der Kunst- und Kulturarbeit, habe ich erfahren, Dinge, die auch meine Familie betreffen und wie mit Menschen umgegangen worden ist und welche Wunden da entstanden sind, die immer noch nicht verheilt sind und transgenerationale Traumata, also eben, was die Eltern, Großeltern erlebt haben, dass das heute noch in jungen Menschen sich weiterträgt. Und ich habe bei einem sehr schönen Projekt auch erfahren, dass Kunst hier schon auch mithelfen kann, diese Sprachlosigkeit aufzubrechen. Das war ein Projekt 2020 mit dem Verein Rouge in St. Jakob, also in der Kirche St. Peter. Da durfte ich wirklich die ganze Kirche und den Außenraum herum mit einem teils autobiografischen Thema, also mit den Grenzen im Kopf und auch mit der Kärntner Sloweninnen und Slowenen Thematik bespielen. Und da war so ein schönes Erlebnis. Eine frühere Nachbarin aus Maria Elend ist dann zu mir gekommen und hat gesagt, Barbara, danke für diese Ausstellung. Ich bin mit meinen Eltern hingegangen und danach hat zum ersten Mal mein Vater damit angefangen, über früher zu sprechen. Das war eben auch einer dieser Momente, in dem ich erfahren durfte, man kann schon was auch im kleinsten Kleinen etwas bewegen. Oder auch die Gespräche zum Beispiel mit der wunderbaren, leider mittlerweile verstorbenen Galeristin Maria Schikronia. Also meine Oma ist ja leider schon verstorben gewesen, als ich danach forschen wollte. Aber Maria hat mir sehr viel erzählen können. Und das war eben alles im kulturellen, im Kunstraum, in der Szene, wo ich auf Menschen getroffen bin, die mir ganz viel erzählt haben und die vieles für mich verständlicher gemacht haben, das ich bis dahin ja nicht fassen konnte.
2: 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Liebe Hörerinnen und Hörer, bei uns zu Gast ist Barbara Ambrož-Rap, diesjährige Trägerin des Silbernen Kulturehrenzeichens der Stadt Villach. Bisher haben wir über ihren künstlerischen Werdegang, gesellschaftlich engagierte Kunst und die Bedeutung kultureller Arbeit in einem mehrsprachigen Raum gesprochen. Im weiteren Verlauf unseres Gesprächs widmen wir uns aktuellen Herausforderungen der Kultur, zukünftigen Projekten und ihrem Blick in die Zukunft. 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In den letzten Jahren steht die Kultur vor neuen Herausforderungen, von der Digitalisierung bis hin zu immer weniger Raum für vertiefte Reflexion. Wie erlebst du diese Veränderungen?
3: Ja, wenn du gerade die Digitalisierung ansprichst, spricht und KI eigentlich derzeit sehr aktuell, sehe ich, dass jetzt, also manche Kolleginnen und Kollegen meinen, dass traditionelle Techniken dadurch verschwinden werden. Aber ich glaube das nicht. Ich meine, die Malerei wurde ja schon x-mal totgesagt und die Malerei gibt es immer noch. Und klar kann die KI Bilder produzieren, Musik, Lyrik, überhaupt Literatur, kann dir Kunstkonzepte runterschreiben. Aber ich sehe das auch bei mir selber. Ich gehe gerne in eine Ausstellung immer noch und ich glaube, das wird sich nicht ändern, wo ich ein Gemälde sehe, an dem ich einen Pinselstrich erkennen kann. Ich möchte auf ein Konzert gehen, wo ein Mensch aus Fleisch und Blut steht, wo ich seine Emotionen beim Singen, beim Musizieren erleben darf. Ja, ich denke, die KI ist einfach ein weiteres Werkzeug, mit dem ich umgehen kann. Wir werden es nicht mehr zum Verschwinden bringen. Sie wird immer mehr, sie wird immer mehr in unser Leben eingreifen, auch in die künstlerische Praxis. Aber wir werden damit umgehen lernen, speziell die Jüngeren, die nachkommen.
2: Barbara, tvoje delo pa pogosto nastaja tudi v sodelovanju z različnimi skupnostmi, kaj ti pomeni dialog z ljudmi zunaj umetniških institucij. Barbara, deine Arbeit entsteht oft in Zusammenarbeit mit unterschiedlichen Gemeinschaften und Initiativen. Was bedeutet dir der Dialog mit Menschen außerhalb von Kunstinstitutionen?
3: Ja, so außerhalb der Blase, meinst du vielleicht, genau?
2: Ja, genau.
3: Ja, also ich bin ja in einem sehr breit gefächerten Umfeld privat unterwegs und da bin ich auch sehr froh darüber. Also ich erlebe in Gesprächen dann immer wieder auch, ich lerne aus Gesprächen mit Menschen und ich suche auch immer wieder Gespräche mit Menschen, die eine völlig andere Lebenseinstellung oder eine politische Ausrichtung haben als ich, weil mich das interessiert, wie jemand zu dieser oder jener Einstellung kommt, weil ich es verstehen möchte, weil ich glaube daran, dass jeder Mensch grundsätzlich immer etwas Gutes bewirken will im Rahmen der jeweiligen Möglichkeiten. Und wenn ich dann das Gefühl habe, diese Person tut etwas, wo ich denke, ja, das ist schlecht für die Gesellschaft, das ist schlecht für irgendeinen Menschen oder für irgendeine Gruppe, dann will ich immer wissen, warum. Und da gibt es dann Aspekte, die plötzlich aufkommen, von denen ich vielleicht vorher gar nichts gewusst habe. Also jeder Mensch hat ja eine eigene Lebensgeschichte und Prägungen und aus dem heraus entwickeln sich Ängste, entwickeln sich Vorurteile oder eben ich selber ertappe mich immer wieder dabei, dann auch in solchen Gesprächen Vorurteile zu haben. Und ja, ich bin ja auch geprägt worden durch immerhin mittlerweile 54 Jahre auf dieser Welt. Und diese Gespräche helfen mir dann auch oft dabei, selber zu reflektieren und mich selber auch bei der Nase zu nehmen. Ja, Moment, du bist jetzt genau in diese Falle auch voll reingetappt. Also sehr, sehr hilfreich für mich als Person, als auch dann für die Kunst, deren Schwerpunkt eben ist diese Behandlung von marginalisierten Gruppen.
2: Barbara Ambrosch-Rapp, med številnimi razstavami doma in v tujini, ali obstaja projekt, ki ti je še posebej ostal pri srcu? Barbara, unter den vielen Ausstellungen und Projekten im In- und Ausland, gibt es eines, das dir besonders ans Herz gewachsen ist?
3: Ja, bei mir ist es ja so, und das ist wahrscheinlich auch der Grund, warum ich manchmal total überlastet bin arbeitsmäßig, dass wenn ich mich entscheide, etwas zu machen oder bei etwas mitzutun bei einem Projekt, dann bin ich voll dabei. Also in dem Moment ist das mein Herzensprojekt. Aber natürlich, über die vielen Jahre gibt es schon welche, die mir sehr am Herzen liegen. Also das habe ich eh auch schon erwähnt, die Ausstellung mit dem Verein Rouge in der Kirche, die sowohl vom Künstlerischen, von der Ausdrucksform her total spannend für mich war, weil ich so viel positives Feedback erhalten habe, wie qualitativ hochwertig diese Ausstellung war mit den anderen bereits beschriebenen emotionalen Aspekten. Dann gab es da 2013 vor der Landtagswahl, damals war ja die FBK, also die Freiheitlichen in der Regierung. Und da haben wir als ganz, ganz kleine Gruppe das Bedürfnis gehabt, mit Kunst darauf aufmerksam zu, also praktisch uns herauszustrudeln, herauszustrampeln aus diesem Umfeld, aus diesem kunstfeindlichen und eigentlich ja fast menschenfeindlichen Umfeld. Und das war so ein schöner Moment, als ich gefragt habe, verschiedene Gruppen, Künstlerinnen, Kollektive, von denen es geheißen hat, ja, wenn du die fragst, brauchst du die anderen gar nicht zu fragen, die machen dann nicht mit, weil die oder da. Und das war überhaupt nicht der Fall. Alle haben mitgemacht. Es war so ein Leidensdruck, der uns zusammengeschweißt hat. Und kärntenweit in ganz Koroschka gab es Aktionen. Es waren über 50 teilnehmende Künstlerinnen. Also das war ein sehr arbeitsintensives Erlebnis, aber ein Zusammengehörigkeitsgefühl. Und da gab es auch so ein schönes Erlebnis bei einer Matinee, bei der Dorothee Unkel in der Postgasse. Da ist ein Mensch aus dem Publikum aufgestanden danach und hat gesagt, ich habe mich schon so oft darüber aufgeregt, bei mir daheim, über die Politik. Ich habe mich nie etwas zu sagen getraut, aber danke für diese Veranstaltung. Ich will jetzt auch aufstehen und werde auch den Mund aufmachen. Und alleine dafür hat sich dieser ganze Aufwand, der schöne und auch sehr anstrengende, dann gelohnt. Ja, ich meine, da gibt es noch ganz viel zu erzählen. Schauräume zum Beispiel ist für mich ein wunderbares Erlebnis immer wieder, weil wir da ja schon an der Schnittstelle, also eine Verknüpfung zwischen Kunst und Wissenschaft und NGOs arbeiten, aber auch immer wieder, also letztens haben wir das so genannt, ExpertInnen des Alltags mit einbeziehen, die eigentlich auch tragende Säule unserer Projekte sind. Und das ist dann so schön zu erleben, dass diese Menschen Raum bekommen auch und wichtig mitprägend für diese Kunstprojekte sind und dadurch auch viel mehr Menschen, also ich habe das Gefühl, dass dadurch, dass das von verschiedenen Mitteilnehmenden produziert wird, auch viel mehr Menschen erreichen kann. Da gibt es auch immer wieder schöne emotionale Momente. Ja, also ich könnte jetzt noch ewig weitererzählen, aber dann wird die Sendung zu lang.
4: Barbara Ambrosch-Rab, na tem mestu mogoče bi te prosila tudi, da nam poveš nekaj o svojih prihodnjih projektih. Barbara, an dieser Stelle, ich würde dich auch bitten, uns vielleicht etwas über deine nächsten Projekte zu erzählen.
3: Ja, ich freue mich total darauf, dass ich als nächstes als Mitglied des Beirats des Kunstvereins Kärnten, Kroschka, bei der Art Baden mit präsent sein darf. Und ich darf auch als Kuratorin verschiedene Projekte zum diesjährigen Triennale-Thema Schwach, Schipko de Volé gestalten. Und ich bin so froh, dass dieses Thema wirklich dann auch genommen worden ist, weil gerade in unserer Gesellschaft wird Schwachsein immer so als negativ empfunden oder als, ja, das muss ausgemerzt werden, man darf nur stark sein und so weiter. Und das verursacht ja auch so viele schmerzhafte Prozesse, Kriege und so weiter. Ja, wer auf dem Laufenden bleiben will, schaut am besten auf meiner Website nach, also barbara-rapp.com, da ist alles zu finden. Oder eben auch auf der Seite von Schauräume oder Kunstbahnhof Woerdersee oder eben der kleine, feine internationale Kunstverein Postwerk, wo wir im Herbst auch eine besondere Ausstellung planen.
4: Barbara, veliko delaš tudi z mladimi in v izobraževalnih okoljih, kaj pa opažaš pri novi generaciji ustvarjavk in ustvarjavcev? Barbara, du arbeitest auch viel mit jungen Menschen und in Bildungsprojekten. Was beobachtest du bei der neuen Generation von Kunst- und Kulturschaffenden?
3: Das ist so interessant. Ich sehe das und glaube, hab's wahrscheinlich vergessen, dass das bei mir selber auch war, als ich jung war, dass da eine Unerschrockenheit da ist, noch so eine Unbedarftheit, die ich mir manchmal für mich selber zurückwünsche. Und dass die jungen Kunstschaffenden eben wirklich, wir hatten ja auch über Digitalisierung gesprochen, damit grandios umgehen. Also einfach der Kunstmarkt hat sich ja verändert und diese Digital Natives wissen total super damit umzugehen und nutzen das Tool. Und ja, die bewundere ich eigentlich dafür, da kann ich noch was dazu lernen.
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3: Digital Natives wissen total super damit umzugehen und nutzen das Tool und ja, die bewundere ich eigentlich dafür, da kann ich noch was dazu lernen.
4: Kaj pa bi svetovala mladim umetnicam?

0: Keine Ahnung, du wirst noch sehen. Und das hat mich so aufgeregt, weil ich habe total viel über mein Leben Bescheid gewusst. Ich war die Expertin meines Lebens. Wie kann da irgendjemand daherkommen und sagen, was mich ausmacht und was meine Wünsche zu sein haben? Deshalb traue ich mich da eigentlich gar nicht, so übergriffig jetzt zu werden und sagen, mach dieses oder jenes so oder so. Das Einzige, was ich mir damals gewünscht hätte, dass mir das jemand gesagt hätte, glaub an dich. Es wird Stolpersteine geben, es wird Rückschläge geben, aber wenn du spürst, dass du das machen möchtest, dass die Kunst etwas ist, das dich trägt, dass du in dir spürst, dann lass das nicht aus dir rausnehmen. Es geht sowieso nicht, es bleibt in dir drinnen. Glaub daran, du wirst einen Weg finden, damit umzugehen.
1: Barbara Ambrosch-Rapp, prejeto priznanje je tudi pomembno priznanje za dosedanje delo ali ga doživljaš tudi kot spodbudo za nove projekte. Barbara, die erhaltene Auszeichnung ist eine wichtige Anerkennung für dein bisheriges Schaffen. Empfindest du sie auch als Ansporn für neue Projekte?
0: Ja, also die neuen Projekte liegen ja praktisch täglich auf der Straße oder in den Gesprächen mit Menschen. Was mir da gefällt, ist diese Anregung, weil meine künstlerische Arbeit ist ja eher unbequem und kritisiert ja auch diese Politik, die mir jetzt diesen Preis verliehen hat. Und das sehe ich dann so als Ansporn, weiterhin unbequem zu sein.
1: Barbara, če bi lahko z eno mislijo opisala, kaj ti pomeni umetnost danes, kakšna bi bila ta misel? Barbara, wenn du mit einem einzigen Gedanken beschreiben könntest, was Kunst heute für dich bedeutet, wie würde dieser lauten?
0: Wow, schwierige Frage. Ja, ich weiß nicht, wie ich das ausdrücken soll. Kunst ist für mich so eine diffuse Kraft, die ich gar nicht mit Worten beschreiben kann, die ich einerseits erlebe beim Konsumieren, also wenn ich mir Kunst von anschaue, wenn ich in Kunst eintauchen kann, die andere Menschen machen, aber auch eine Kraft, die ich spüre in meinen eigenen Projekten durch das Feedback der Menschen, die sie dann erleben. Das ist etwas unglaublich Bereicherndes und ich hoffe, nicht nur für mich alleine, sondern für viele andere Menschen auch.
1: Barbara Ambrosch-Rapp, najlepša hvala za obisk in pogovor. Barbara, vielen Dank für deinen Besuch und das interessante Gespräch.
0: Hvala lepa, vielen Dank, Asja.
1: Noch einmal auch herzlichen Glückwunsch zum Erhalt des silbernen Kulturehrenzeichens der Stadt Villach. Ich wünsche dir weiterhin viel kreative Energie, Inspiration und Erfolg bei deinen zukünftigen Projekten. Liebe Hörerinnen und Hörer, zu Gast war die Multimedia-Künstlerin, Kuratorin und Kulturarbeiterin Barbara Ambrosch-Rapp. Barbara, še enkrat iskrene čestitke o prejemu srebrnega častnega priznanja mesta Beljak. 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
1: Am Mikrofon Martin Balder. Lithium-Ionen-Akkus, wie sie etwa in Handys oder Laptops verwendet werden, werden zunehmend zum Problem, weil sie leicht entflammbar sind, meist unsachgemäß im Restmüll entsorgt werden und dann Brände auslösen. Die Sammelquote liegt bei unter 20%. Daher wird nun über ein Tarnsystem für diese Akkus diskutiert. Rainer Hase war informiert.
2: Der Verband österreichischer Entsorgungsbetriebe hat eine eindeutige Meinung. Ein Pfand oder noch besser ein finanzielles Anreizsystem für die Akkus muss bald her, sagt Verbandspräsidentin Gabriele Jüli.
3: Aus meiner Sicht ist der klare Vorteil der, dass wir hier die Sammelquote von den reinen Lithium-Akkus von leider nur 11%, wir wollen die auf 90% fördern.
2: Denn diese Akkus, die im Plastik oder gar im Restmüll landen, sorgen regelmäßig für Brände in Entsorgungsbetrieben. Ganz anders hingegen die Altstoff Recycling Austria, kurz ARA, konkret Thomas Meyer, Geschäftsführer der Tochtergesellschaft ERA, er ist gegen ein Pfand.
4: Also ob das wirklich an Wirkung haben wird, wir glauben es nicht und wir glauben, dass das nicht wirklich zu Ende gedacht ist.
2: Meyer setzt eher auf verbesserte technische Lösungen, die Brände verhindern sollen.
1: Am Wiener Landesgericht sollen heute die Urteile im Folterprozess fallen. Angeklagt sind zwei frühere hohe Vertreter des Assad-Regimes in Syrien, ein Ex-General des Geheimdienstes und ein ehemaliger Kripo-Chef. Sie sollen im Gefängnis mehr als 20 Zivilisten gefoltert haben. Beiden drohen bis zu 10 Jahre Haft. In Venezuela hat sich die Zahl der Todesopfer durch das verheerende Doppelerdbeben laut Regierung auf 3.342 erhöht. Zur Zahl der Vermissten machte sie keine Angaben. Die UNO geht von bis zu 50.000 aus. Die internationalen Rettungsteams haben nach 12 Tagen ihre Suche nach Überlebenden eingestellt. In der deutschen Autoindustrie geht der Stellenabbau weiter. Laut einem Bericht des Handelsblatts plant Porsche, noch einmal Arbeitsplätze zu streichen. Es könnte bis zu 4.000 Beschäftigte treffen, vor allem in Deutschland. Volker Obermeier berichtet.
5: Der Sparkurs des Sportwagenherstellers soll nun vor allem im Management sowie in der Verwaltung Wirkung zeigen. Details werden bis Monatsende erwartet. Nach den bisherigen Plänen werden in der Region Stuttgart bereits an die 4.000 Stellen bei Porsche gestrichen, und zwar bis 2029. Der Hersteller hatte im ersten Quartal um 15% weniger Autos verkauft. Zum einen spürt Porsche die US-Zollpolitik, weil keine Wagen in den Staaten gefertigt werden. Zum anderen ist der Absatz in China eingebrochen.
1: Das Motiv für die Gasexplosion in einem Wohnhaus in Wien-Floridsdorf in der Nacht auf gestern ist offenbar geklärt. Der 93-jährige Bewohner dürfte das Haus laut Polizei wegen eines jahrelangen Zivilrechtsstreits um Wohnrechte zerstört haben. Der Mann, der im Keller des Hauses gefunden wurde, ist noch nicht ansprechbar. Er liegt in künstlichem Tiefschlaf auf der Intensivstation. Das waren die Nachrichten mit Martin Walder. Und nun zum Wetter.
6: Die Luft bleibt heute anfällig für Regenschauer. Die kräftigsten Schauer derzeit treffen in diesen Minuten auf Wien. Dazwischen zeigt sich heute aber fast überall auch die Sonne. In Vorarlberg ist es sogar überwiegend sonnig. Der Wind bläst dazu lebhaft bis kräftig aus West bis Nordwest. Und die Höchstwerte liegen bei 19 bis 26, im Süden und ganz im Westen bei um die 28 Grad. Morgen dann überall ein paar Grad wärmer, trocken und zumindest zeitweise sonnig. Es bleibt aber ähnlich windig wie heute. So viel zum Wetter von Daniel Schlager.

0: Und jetzt zum Sport.
1: Herzlich willkommen, meine Damen und Herren. Dritten Match in der Seniorenmeisterschaft. Da kommen schon die Mannschaften, die Stritzis unter ihrem Kapitän Chebester, die Legenden unter Gerd Hanabi. Beide Teams sind nicht als Taktierer verschrien und so können wir uns, glaube ich, auf ein spannendes Match freuen. Bitte unterstützen Sie unser Team.

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0: Mann im Mitte und die erste Halbzeit geht vorbei und endet ohne Pfiff.
1: Halbzeit, meine Damen und Herren, Spielstand Stritzes 0, Legenden 0.

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0: Ura je 12 in 30 minut.
1: Willkommen zum Mittagsjournal, heute mit diesen Themen. In Villach hat ein Mann seinen Kontrahenten mit einer Wasserwaage bewusstlos geschlagen und ihm Geld und Auto gestohlen. Auf der Karawankenautobahn war ein Lenker 3 Kilometer als Geisterfahrer unterwegs. Die Schuld gibt er seinem Navi. Nach bis zu 35 Grad in Klassenräumen haben Schulen den Unterricht ins Freie verlegt. An Konzepten zur Kühlung wird gearbeitet. Und am Nachmittag wechseln Sonne und Wolken. Morgen wird es wieder sommerlich.
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1: Einen 43 Jahre alten Bosnier hat die Polizei in Villach in seiner Wohnung festgenommen. Er soll einen Bekannten beraubt und dessen Auto gestohlen haben. Vorausgegangen war der Festnahme ein Streit zwischen den beiden Männern, bei dem der 40-jährige Österreicher verletzt wurde. Andreas Kimmeswinger.
3: Auslöser des Streits zwischen einem 43 Jahre alten Bosnier und einem 40 Jahre alten Österreicher dürfte eine offene Geldforderung gewesen sein. Im Zuge der Auseinandersetzung attackiert der Bosnier seinen Bekannten zunächst mit einem Messer. Dieser greift in die Klinge und verletzt sich an der Hand. In der Folge schlägt der 43-Jährige mit einer Wasserwaage gegen den Kopf des Österreichers, wodurch dieser das Bewusstsein verliert. Der Bosnier durchsucht die Wohnung und flüchtet anschließend mit dem Auto des Opfers und einer größeren Summe Bargeld, die er gefunden hat. Nach einer Alarmfahndung wird der 43-Jährige kurze Zeit später in seiner Wohnung im Bezirk Villach-Land von der Polizei festgenommen. Dort wird von den Beamten auch eine kleine Menge an Suchtmitteln sichergestellt. Das Opfer wird von der Rettung ins LKH Villach gebracht. Weitere Ermittlungen zu der Tat sind noch im Gange.
1: Auf der A11 der Karawankenautobahn haben Polizisten am Abend einen Geisterfahrer gestoppt und damit eine extrem gefährliche Situation entschärft. Der Autolenker aus der Türkei war 3 Kilometer in die falsche Fahrtrichtung unterwegs, berichtet Gerhard Petscher.
4: Gestoppt wurde der Autofahrer in Fahrtrichtung Villach. Der Türke dürfte bei der Autobahnauffahrt St. Jakob im Rosental falsch auf die A11, also die Karawankenautobahn, aufgefahren sein. Glück war, dass eine Polizeistreife gerade auf dem Teilstück unterwegs gewesen ist. Zeitgleich meldeten sich aber auch schon entgegenkommende Autofahrer bei der Polizei. Bevor der Lenker gestoppt werden konnte, war der Türke aber immerhin rund 3 Kilometer falsch, also als Geisterfahrer unterwegs. Die Polizeibeamten konnten den Mann mit Blaulicht und Folgetonhorn dennoch rasch stoppen. Der Lenker gab bei der Einvernahme an, dass er durch die Dunkelheit die Orientierung verloren habe und dass er Probleme mit dem Navigationssystem im Auto hatte. Der Mann wurde jetzt wegen fahrlässiger Gemeingefährdung bei der Staatsanwaltschaft Klagenfurt und auch bei der Bezirkshauptmannschaft Villach-Land angezeigt.
1: Wegen besonderer Brandgefahr ist im Bezirk Hermagor ab sofort jegliches Feuer anzünden und Rauchen im Wald und in Waldnähe verboten. Die Bezirkshauptmannschaft hat eine Verordnung erlassen. Verstöße gegen das Verbot werden mit Geldstrafen bis zu 7.200 Euro geahndet. Für 68.000 Schülerinnen und Schüler in Kärnten läuft der Countdown bis zu den Sommerferien. Nur noch bis Freitag müssen sie durchhalten und mitunter schwitzen. Die Hitzewelle der vergangenen Wochen hat die Temperaturen in den Klassen enorm ansteigen lassen. Viele Schulen haben den Unterricht nach draußen verlegt. Mittelfristig sollen bauliche Maßnahmen Erleichterung bringen. Anita Steiner-Steinkellner berichtet.
5: In der Klagenfurter Volksschule 13 am Spitalberg ist die Temperatur in den Klassenräumen auf bis zu 35 Grad gestiegen. Das Schulgebäude ist in den 1960er Jahren gebaut worden. Schuldirektorin Maria Glockner.
6: Als Spengler-Dynastietochter sozusagen kann ich sagen, dass Blechdächer sich sehr erhitzen, kein Wärmeschutz da ist und die Klassen vorwiegend ostseitig ausgerichtet sind und da den ganzen Vormittag die Sonne hinscheint und das haben wir natürlich schwer im Nachteil von den Gegebenheiten her.
5: Zwar wird das Gebäude ab den frühen Morgenstunden gelüftet, die Temperaturen in den Klassen sinken aber kaum. Daher greift man zu teils ungewöhnlichen Maßnahmen, um es den Kindern und dem Lehrpersonal erträglicher zu machen. Glockner.
6: In den Stunden, wo es zu heiß ist, sind dann die Kinder unterwegs. War auch geplant Lehrausgänge. Wir haben ja den Wald ganz in der Nähe und waren viele Kolleginnen mit den Kindern im Wald. Und wir haben auch Sprenkelanlagen aufgestellt, Schlauch. Die Kinder haben Badeanzug und Bikini mitgehabt, weil ich habe ja fast 117 Kinder am Nachmittag auch da, damit die am Nachmittag dann schön kühl haben.
5: Angesichts immer häufigeren Hitzewellen ist die Stadt Klagenfurt als Schulerhalter von 16 Volksschulen und 7 Mittelschulen gerade dabei, ein Hitzeschutzkonzept zu erstellen, sagt der Leiter der Abteilung Bildung, Thomas Fallend.
7: Maßnahmen benötigen Zeit. Trotzdem ist dieses Konzept, das jetzt von uns erarbeitet werden soll, die Basis dafür, damit wir wirklich auch eine Priorisierung vornehmen können. Wir haben ja sehr große Volksschulstandorte mit 600, 700 Kindern, die möglicherweise eine Priorisierung erfahren müssen, weil dort aufgrund des Bausubstanzalters, unsere Gebäude sind zum Teil 60, 70 Jahre alt, und aufgrund dieses Alters am ehesten Handlungsbedarf gegeben ist.
5: Die Kosten dafür müssten die Schulerhalter, also Städte und Gemeinden, wohl selbst tragen, denn so fallend.
7: Der Bildungsbaufonds wird gegenwärtig nicht dotiert. Der Bildungsbaufonds ist eine finanzielle Unterstützung für die Gemeinden, wo es Mitfinanzierungen von bis zu 70% gibt. Da gibt es im Augenblick einen Finanzierungsstopp, aber unabhängig davon befreit das die Gemeinde nicht von ihrem gesetzlichen Auftrag, Schulerhaltung zu leben.
5: Eine Generalsanierung der Volksschule 13 am Spitalberg ist für 2030 geplant.
1: Und über die Hitzebelastung in Schulen berichten wir auch in Kärnten heute ab 19 Uhr in ORF 2. 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Strengere EU-Vorgaben sollen die Sicherheit im Straßenverkehr erhöhen. Ab morgen Dienstag müssen neu zugelassene Autos und leichte Nutzfahrzeuge wie etwa Transporter neue Assistenzsysteme verpflichtend eingebaut haben. Mehr von Stefanie Schöffmann.
8: Ab Dienstag müssen alle neu zugelassenen Pkw und leichten Nutzfahrzeuge in der Europäischen Union mit weiteren Assistenzsystemen ausgestattet sein. Neu verpflichtend sind unter anderem ein erweitertes Notbremsassistenzsystem, das auch Fußgänger und Radfahrer erkennt, ein Ablenkungs- und Konzentrationswarner sowie ein Notfallspurhalteassistent. Außerdem werden die Anforderungen an den Kopfaufschlagschutz im Frontbereich verschärft. Laut ÖAMTC leisten die neuen Systeme einen wichtigen Beitrag zur Verkehrssicherheit. Sie sollen Unfälle verhindern oder zumindest die Folgen von Zusammenstößen verringern. Besonders der Ablenkungswarner soll dazu beitragen, Unfälle durch Unaufmerksamkeit oder Handynutzung am Steuer zu reduzieren. Bereits seit 2024 verpflichtende Systeme wie der intelligente Geschwindigkeitsassistent oder der Unfalldatenspeicher bleiben weiterhin Standard. Gleichzeitig betont der Autofahrerclub, dass die Technik zuverlässig funktionieren muss. Fehlalarme oder unnötige Eingriffe könnten Autofahrerinnen und Autofahrer verunsichern. Deshalb seien Hersteller und Gesetzgeber gefordert, die Systeme laufend zu verbessern.
1: Von den Autos jetzt zu Fahrrädern. Klagenfurt soll zum Radknotenpunkt ausgebaut werden. Seit der Öffnung der Kuralmbahn sei die Zahl der Radtouristen deutlich gestiegen. Daher will der Tourismusverband investieren, unter anderem in Beschilderung und den Ausbau der Infrastruktur, berichtet Markus Paulitsch.
9: Von der Tourismusregion Klagenfurt-Wörthersee wurden heuer 400.000 Euro investiert, um das Angebot für Touristen im Fahrradbereich attraktiver zu machen. Eine ähnliche Summe wird auch im kommenden Jahr investiert werden. Dabei geht es auch um eine einheitliche Beschilderung regionaler und überregionaler Radwege. In Klagenfurt sind im Bereich der Infrastruktur für Radfahrer rund 10 Projekte in Planung. In den vergangenen 5 Jahren wurden da 1,3 Millionen Euro investiert, so Sandra Wassermann, FPÖ-Stadträtin für Straßen.
10: Wir haben insgesamt 337 Kilometer Radwege in der Landeshauptstadt von Kärnten zu pflegen, zu erhalten und auch neu zu errichten. Wir haben aber noch einiges zu tun. Wir haben 235.000 Euro budgetiert. Wir brauchen dringend Maßnahmen beim Radwegbau. Leider gibt es bis heute kein Budget.
9: Der Radtourismus hat bereits vor der Fertigstellung des Choralmtunnels in Klagenfurt zugenommen. Seit ein paar Monaten macht sich ein weiterer Schub aber deutlich bemerkbar. So Julian Geier, ÖVP-Stadtrat für Wirtschaft und Tourismus.
11: Also im Generellen ist der Anteil der Radfahrtouristen in Klagenfurt am Gesamtanteil deutlich gesteigert worden. Auf mittlerweile 17% aller Touristen sind Radfahrtouristen.
9: Ein weiterer Schub aber deutlich bemerkbar. So Julian Geier, ÖVP-Stadtrat für Wirtschaft und Tourismus.
11: Also im Generellen ist der Anteil der Radfahrtouristen in Klagenfurt am Gesamtanteil

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1: Der Tod eines Insassen in der Justizanstalt Hirtenberg Anfang Dezember 2025 wäre offenbar vermeidbar gewesen. Der psychisch kranke Insasse war an Verletzungen gestorben, die ihm Justizwachebeamte bei einem Häftlingstransport zugefügt hatten. Eine Untersuchungskommission aus 5 Experten spricht von schweren Mängeln und macht fast 80 Empfehlungen. Veronika Mauler berichtet.
2: Die Kommission hat die Gefängnisse Hirtenberg, Stein und Josefstadt besucht, mit 140 Personen Kontakt gehabt und auch frühere Berichte gesichtet, sagt der Kommissionsvorsitzende, der Strafvollzugsexperte Wolfgang Kratz. Missstände wurden schon lange angesprochen, etwa von der Volksanwaltschaft und der Innenrevision des Justizministeriums.
3: Die schlechte Nachricht ist, dass wenn diese Empfehlungen der letzten 25 Jahre zu erheblichen Teilen umgesetzt worden wären, der Todesfall in der Justizanstalt Hirtenberg mit einer erheblichen Wahrscheinlichkeit vermeidbar gewesen wäre.
2: Die Einsatzgruppen werden bisher nicht für den Umgang mit psychisch auffälligen Insassen geschult, kritisiert die Kommission. Positiv sieht Graz, dass das Ministerium nun erste Veränderungen in Angriff nimmt. Große Herausforderungen bleiben aber die überfüllten Gefängnisse und der Personalmangel.
1: Erstmals seit dem Sturz von Diktator Assad tritt in Syrien ein neues Parlament zusammen. Die neue Führung spricht von einem politischen Neuanfang. Es ist allerdings umstritten, ob sie dadurch ihr Versprechen für mehr Beteiligung einlöst. Paul Huema informiert.
4: Das neue Syrien nimmt Gestalt an. 210 Abgeordnete, darunter 10% Frauen und Vertreter von Minderheiten. Die Versprechen seien damit erfüllt, so die neue Führung. Eine frei gewählte Volksvertretung ist es aber nicht. 2/3 wurden von regionalen Wahlgremien bestimmt, der Rest direkt vom Präsidenten ernannt. Die Regierung verweist auf die Umstände. Millionen sind immer noch vertrieben im In- und Ausland. Unter Diktator Assad galt das Parlament als reine Abnickinstanz. Auch jetzt dürfte es eher beratendes Gremium als echte Kontrollmacht sein, sagt Nahostexperte Markus Schneider.
5: Aber es ist jetzt noch nicht so, dass es jetzt ein Parlament wäre, das man mit einem Parlament in Europa vergleichen kann.
4: Trotzdem ein Fortschritt, sagt er. Nach Jahrzehnten der Diktatur und des Bürgerkriegs wäre selbst der kleinste Schritt Richtung Demokratie ein riesiger Sprung nach vorn.
1: Die zurückgenommene rote Karte eines US-Spielers bei der WM führt zu einem Konflikt zwischen den Fußballverbänden FIFA und UEFA. Der Europäische Verband UEFA spricht von einer ungerechtfertigten Entscheidung, die fassungslos mache. Bei einer roten Karte sei man für das nächste Spiel gesperrt, da gebe es keine Ausnahme. Der Fußballweltverband FIFA hat die Rotsperre von US-Stürmer Fallon Balogun aufgehoben. Dieser hatte gegen Bosnien-Herzegowina die rote Karte bekommen. US-Präsident Donald Trump soll bei FIFA-Boss Gianni Infantino für Balogun telefonisch interveniert haben. Das waren die Nachrichten mit Paul Kraker. Und nun zum Wetter.
6: Von Nordwesten ziehen weitere Wolken durch und bringen ein paar teils kräftige Regenschauer. In erster Linie vom Tiroler Unterland bis nach Niederösterreich. Sie werden aber langsam weniger und zwischendurch lässt sich in vielen Regionen auch die Sonne blicken. Länger sonnig ist es besonders in Vorarlberg. Häufig lebhafter bis starker Wind aus West bis Nordwest und meist nur 19 bis 26 im Süden und ganz im Westen bis etwa 29 Grad. Morgen deutlich wärmer, dazu trocken und zeitweise sonnig, aber großteils wieder sehr windig. So viel zum Wetter mit Jörg Stiebor.

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1: Am Mikrofon Paul Kranke. Österreich lagert für zwei weitere Jahre Erdgas für Krisenfälle. Der Nationalrat hat heute die sogenannte Gasreserve bis Frühjahr 2029 verlängert. Alle Parteien haben zugestimmt. Peter Daser berichtet.
2: Die Republik speichert 20 Terawattstunden Erdgas als strategische Reserve. Sie wurde im Jahr 2022 angelegt, um einen plötzlichen Lieferausfall aus Russland abzufedern. Die Menge würde für zwei Wintermonate reichen. Inzwischen kommt tatsächlich kein Gas mehr über die Leitung aus Russland. Österreich bezieht seinen Bedarf nun aus anderen Quellen, zum Beispiel aus Norwegen und anderen Ländern, die etwa Flüssiggas ins europäische Netz einspeisen. Die Reserve im Land soll aber erhalten bleiben angesichts der unsicheren Weltlage. Die Lagerhaltung wird von privaten Unternehmen durchgeführt. Die Kosten sind im Budget bereits eingeplant. Sie betragen rund 120 Millionen Euro pro Jahr.
1: Nach einem gewalttätigen Übergriff auf einen Taxifahrer in Leoben wird gegen zwei führende Mitglieder der Identitären ermittelt. Die Bewegung wird vom Verfassungsschutz als rechtsextrem eingestuft. Einer der beiden Verdächtigen ist ein früherer Mitarbeiter eines FPÖ-Abgeordneten. Die FPÖ kommentiert den Vorfall heute nicht. Tanja Malle informiert.
3: Kein Kommentar. Die FPÖ will den körperlichen Angriff auf einen Taxifahrer in Leoben nicht kommentieren. Ermittelt wird aber gegen einen ehemaligen parlamentarischen Mitarbeiter der Freiheitlichen. Er gilt als führendes Mitglied der rechtsextremen Identitären. Ihm werden nationalsozialistische Wiederbetätigung und schwere Körperverletzung vorgeworfen. Aktuell sei der Mann kein Mitarbeiter der FPÖ mehr. Seit wann das gilt und ob er wegen dieses Vorfalls gekündigt wurde, wollte die Partei nicht sagen. Das Verhältnis der Freiheitlichen zu den Identitären sorgt immer wieder für Kritik. Unter Parteichef Kickl ist die Abgrenzung zu den Identitären in den letzten Jahren stark aufgeweicht worden. Auch das wollte in der Bundespartei und in den FPÖ-Ländern heute niemand kommentieren.
1: Nach einem gewalttätigen Übergriff auf einen Taxifahrer in Leoben wird gegen zwei führende Mitglieder der Identitären ermittelt. Die Bewegung wird vom Verfassungsschutz als rechtsextrem eingestuft. Einer der beiden Verdächtigen ist ein früherer Mitarbeiter eines FPÖ-Abgeordneten. Die FPÖ kommentiert den Vorfall heute nicht. Tanja Malle informiert.
4: Heute Nachmittag ziehen von Nordwesten weit.
1: Verzeihung. Das war der falsche Beitrag. Die islamistische Palästinenserorganisation Hamas könnte im Gazastreifen einen Teil ihrer Macht abgeben. Die Hamas kündigt an, ein Komitee aufzulösen, das bisher faktisch den Gazastreifen regiert hat. Die Aufgaben sollen an eine unabhängige neue Verwaltung übergeben werden. Die Hamas weigert sich aber weiter, ihre Waffen abzugeben, wie es Israel fordert. Internationale Organisationen und Geberstaaten drängen auf eine neue Verwaltung, um den Gazastreifen nach dem Krieg mit Israel wieder aufzubauen. Einen Monat nach einem Raubüberfall auf den vierfachen Formel-1-Weltmeister Alain Prost in der Schweiz sind fünf Verdächtige in Frankreich festgenommen worden. Zwei sind noch minderjährig. Die Täter hatten einen Tresor und Luxusuhren geraubt. Prost war bei dem Überfall im Mai in seinem Haus in Nyon am Genfer See leicht verletzt worden. Das waren die Nachrichten mit Paul Kranker. Und nun zum Wetter.
4: Heute Nachmittag ziehen von Nordwesten weiterhin viele Wolken durch. Auch ein paar Regenschauer sind noch dabei. Besonders vom Tiroler Unterland bis nach Niederösterreich. Sie werden aber langsam weniger und zwischendurch lässt sich in vielen Regionen auch die Sonne blicken. Länger sonnig ist es besonders in Vorarlberg. Häufig lebhafter bis starker Westwind. 28 Grad, es sind Feldkirch nur 16, dagegen in Bad Mitterndorf. Morgen deutlich wärmer mit 25 bis 32 Grad, dazu zeitweise sonnig, aber großteils wieder sehr windig. So viel zum Wetter mit Jörg Stibor.

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1: Wohnparkkacke. Erstmals seit mehr als 30 Jahren tagen die Parlamentsabgeordneten 5 Tage lang hintereinander. Sie debattieren vor allem über das Doppelbudget für die kommenden 2 Jahre. Die FPÖ kritisiert das Budget erneut. Die Schulden Österreichs würden weiter steigen. Aus dem Parlament Niklas Lercher.
2: Mit dem kommenden Doppelbudget werden alle verärgert, die Rahmenbedingungen aber nicht verbessert, kritisiert der FPÖ-Budgetsprecher Arnold Schiefer.
3: Also das vorliegende Budget löst keines der eigentlichen Probleme. Die Schulden steigen, die Zinszahlungen steigen, die großen Reformen fehlen.
2: Steuersenkungen würden sich die Menschen durch höhere Abgaben selbst zahlen. Als Beispiel nennt der blaue Finanzsprecher Hubert Fuchs Geringverdiener, die künftig Beiträge für die Arbeitslosenversicherung zahlen müssen. Monatlich seien das rund 49 Euro und damit weitaus mehr als etwa die Mehrwertsteuersenkung auf Grundnahrungsmittel ausmache.
4: 49 Euro Neubelastung versus wieder den berühmten 6 Euro monatliche Entlastung aufgrund der Mehrwertsteuersenkung.
2: Einsparungen ortet die FPÖ unter anderem in der Verwaltung oder bei der Ukraine-Hilfe.
1: Österreich lagert 2 weitere Jahre Erdgas für Krisenfälle. Der Nationalrat hat heute die sogenannte Gasreserve bis Frühjahr 2029 verlängert. Die Menge entspricht einem Viertel des Jahresverbrauchs und soll im Notfall mehr als 840.000 Haushalte sowie die Industrie versorgen. Die Regierung hat die Gasreserve 2022 eingerichtet als Reaktion auf den Ukraine-Krieg. In Sachsen hat eine Frau durch ein KI-generiertes Video mehr als 1 Million Euro verloren. Die Geschädigte aus Lichtenberg ist auf ein gefälschtes Video einer Fernseh-Talksendung hereingefallen, in der eine angebliche Finanzexpertin über Geldanlagen im Internet sprach. Das Opfer folgte den angeblichen Tipps und überwies über Monate hinweg insgesamt mehr als 1 Million Euro. Auf der Karawankenautobahn A11 in Kärnten ist ein türkischer Geisterfahrer gestoppt worden. Die Situation war äußerst gefährlich. Der Mann ist gestern Abend mehrere Kilometer weit in die falsche Richtung gefahren. Aus Kärnten Gerhard Petscher.
5: Gestoppt wurde der Autofahrer in Fahrtrichtung Villach. Der Türke dürfte bei der Autobahnauffahrt St. Jakob im Rosental falsch auf die A11, also die Karawankenautobahn, aufgefahren sein. Glück war, dass eine Polizeistreife gerade auf dem Teilstück unterwegs gewesen ist. Bevor der Lenker gestoppt werden konnte, war der Türke aber immerhin rund 3 Kilometer falsch, also als Geisterfahrer unterwegs. Die Polizeibeamten konnten den Mann mit Blaulicht und Folgetonhorn dennoch rasch stoppen. Der Lenker gab bei der Einvernahme an, dass er durch die Dunkelheit die Orientierung verloren habe und dass er Probleme mit dem Navigationssystem im Auto hatte.
1: Der vor einem Jahr entdeckte Komet 3L Atlas ist doppelt so alt wie unsere Sonne. Wie Wissenschaftler festgestellt haben, ist er vor 9 Milliarden Jahren entstanden. 3L Atlas ist erst der 3. Komet aus einem anderen Sonnensystem, der in unserem beobachtet worden ist. Das waren die Nachrichten mit Paul Kranke. Und nun zum Wetter.
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1: Na mikrofon, Paul, danke. Im sogenannten Folterprozess sind die zwei syrischen Angeklagten vor kurzem in Wien schuldig gesprochen worden. Sie müssen jeweils 8 Jahre in Haft. Die Vertreter des syrischen Assad-Regimes haben mehr als 20 Menschen gefoltert und weitere schwere Straftaten begangen. Barbara Ganzfuß berichtet.
2: Die Schuldsprüche für die beiden Angeklagten waren eindeutig. Der Richter hat auch alle Namen der Opfer vorgelesen, welche Verletzungen sie erlitten haben und woran sie bis heute leiden. Die beiden Vertreter des damaligen syrischen Regimes unter Bashar al-Assad sollen gefoltert haben, um die Protestbewegung zu unterdrücken. Und sie sollen für die vielen Misshandlungen nicht nur verantwortlich sein, sondern sie auch selbst durchgeführt haben. Die Schuldsprüche sind bisher nicht rechtskräftig. Die Urteilsbegründung ist noch im Gang.
1: Österreich ändert offiziell seine Haltung zu Afrika. Der Nationalrat hat erstmals eine sogenannte Afrika-Strategie beschlossen. Österreich bekennt sich zu einer gleichberechtigten Partnerschaft mit afrikanischen Ländern und wendet sich vom früheren Entwicklungshilfemodell ab. Österreich und afrikanische Länder sollen nach gemeinsamem Nutzen suchen, vor allem bei Wirtschaft, Migration, Transport sowie Bildung und Umwelt. In Tschechien ist rund um den NATO-Gipfel in Ankara ein innenpolitischer Machtkampf entbrannt. Die neue Regierung von Ministerpräsident Andrej Babiš wollte verhindern, dass an dem NATO-Gipfel wie üblich Präsident Petr Pavel teilnimmt. Am Ende hat das Verfassungsgericht durchgesetzt, dass Pavel zum Gipfel kommen kann. Paul Krieser informiert.
3: Tschechiens Präsident Petr Pavel meldet sich zuletzt per Facebook-Live-Übertragung an die Bevölkerung. Diese Regierung hat beschlossen, die verfassungsmäßige Befugnis des Präsidenten, das Land nach außen hin in Bezug auf die NATO zu vertreten, zu unterbinden und eine neue Praxis einzuführen. Und zwar ohne die von der Verfassung vorgesehenen Verhandlungen dafür. Präsident Pavel wendet sich daher zuletzt ans Verfassungsgericht, das per einstweiliger Verfügung entscheidet, das Staatsoberhaupt darf mit dem Regierungschef zum NATO-Gipfel nach Ankara mitfahren. Präsident Pavel kennt die NATO wie wohl kaum ein zweiter in Tschechien. Der General außer Dienst stand 3 Jahre lang an der Spitze des höchsten militärischen Organs der NATO. Auf 3 NATO-Gipfeln hat Pavel Tschechien bereits als Präsident vertreten.
1: Bei einem Gefängnisaufstand in Sri Lanka sind mindestens 26 Menschen getötet worden. Mehr als 100 wurden verletzt. Nach Polizeiangaben haben in dem Gefängnis im Norden von Sri Lankas Hauptstadt Colombo 2 Drogenbanden einander bekämpft. Nach dem erneuten Ausbruch des Ätna auf Sizilien bleibt der Flughafen der Stadt Catania weitgehend geschlossen. Landen kann niemand. Abflüge aus Catania sind vorerst bis 18 Uhr ausgesetzt. Der Ätna auf Sizilien ist in der Nacht erneut ausgebrochen. Er ist 3.350 Meter hoch und Europas aktivster Vulkan. Das war die Nachricht mit Paul Kracke. Und nun zum Wetter.
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1: Russland greift Kiew mit Raketen an. Mindestens 20 Tote. Umstrittene Rücknahme einer roten Karte für einen US-WM-Spieler. Präsident Trump bestätigt Anruf bei FIFA-Präsident Infantino. Zum Journal um 5 begrüßt sie Paul Kranker. Einen Tag vor dem NATO-Gipfel in der Türkei verstärkt Russland seine Angriffe auf die Ukraine. Die Armee hat zahlreiche Raketen abgefeuert. Mindestens 20 Menschen sind getötet worden, davon mindestens 11 in der hauptbetroffenen Hauptstadt Kiew. Allein dort sind 60 Menschen verletzt. Viele Wohnhäuser sind zusammengebrochen oder beschädigt. Hartmut Fiedler berichtet.
2: Ukrainische Rettungsmannschaften in Kiew arbeiten sich durch Trümmerhaufen, die gestern noch Wohnhäuser waren. Suchen nach Verschütteten, bergen Verletzte, finden Tote. Zum zweiten Mal innerhalb von 5 Tagen haben russische Streitkräfte verheerende Raketenangriffe auf die ukrainische Hauptstadt verübt. Anders als bei Drohnen ist die ukrainische Luftabwehr bei ballistischen Raketen im 5. Kriegsjahr weitgehend ohnmächtig. Es fehlen Abwehrraketen. Präsident Volodymyr Zelensky hat die Verbündeten von neuem um Hilfe gebeten. Zum x-ten Mal. Vom morgigen NATO-Gipfel in Ankara oft er weitere konkrete Zusagen.
1: Der Tod eines Insassen in der Justizanstalt Hirtenberg Anfang Dezember 2025 wäre offenbar vermeidbar gewesen. Der psychisch kranke Insasse war an Verletzungen gestorben, die ihm Justizwachebeamte bei einem Häftlingstransport zugefügt hatten. Eine Untersuchungskommission aus 5 Experten spricht von schweren Mängeln und macht fast 80 Empfehlungen. Justizministerin Anna Sporrer kündigt an, sich daran zu halten. Die Haftbedingungen müssten rasch verbessert werden.
3: Wesentlich ist, und das möchte ich noch einmal betonen, dass wir jetzt schon auch eine Gesamtstrategie entwerfen wollen und wegkommen von diesem Weiterwursteln. Ja, das soll nicht sein, sondern wir wollen wirklich strategisch, systematisch an die Problematiken herangehen,
1: sagt Justizministerin Sporrer. Die Mehrwertsteuersenkung auf ausgewählte Grundnahrungsmittel wirkt offenbar vorerst. Nach einer Schnellanalyse der Nationalbank geben die 2 größten österreichischen Supermarktketten die Senkungen nahezu vollständig an die Kunden weiter. Die Grundnahrungsmittel werden billiger. Bei Lebensmitteln wie Milch, Eier, Erdäpfel, Tomaten, Äpfel, Birnen oder Reis wird die Mehrwertsteuer seit 1. Juli halbiert, von 10 auf 4,9%. Österreich lagert 2 weitere Jahre Erdgas für Krisenfälle. Der Nationalrat hat heute die sogenannte Gasreserve bis Frühjahr 2029 verlängert. Die Menge entspricht einem Viertel des Jahresverbrauchs und soll im Notfall mehr als 840.000 Haushalte sowie die Industrie versorgen. Die Regierung hat die Gasreserve 2022 eingerichtet als Reaktion auf den Ukraine-Krieg. Bei der Fußball-WM würde man heute normalerweise vor allem vom Schlagerspiel Spanien gegen Portugal sprechen. Doch eine Karte mit den Maßen 11 x 8 cm überschattet alles. Es ist eine rote Karte, die US-Stürmer Sir Flarin Balogun im Spiel gegen Bosnien-Herzegowina erhalten hat. Damit ist man normalerweise im nächsten Spiel gesperrt, nicht aber wenn US-Präsident Donald Trump zum Hörer greift. Trump hat vor kurzem mitgeteilt, er habe tatsächlich FIFA-Chef Gianni Infantino angerufen und gebeten, die rote Karte zu überprüfen. Die FIFA hat daraufhin die Sperre des Spielers für das heutige Spiel der USA gegen Belgien zurückgenommen, was bei UEFA und vor allem bei Belgien Empörung auslöst. Christoph Ott berichtet.
4: Diskutiert wird im Vorfeld über die von der FIFA aufgehobene rote Karte von US-Stürmer Flarin Balogun. US-Trainer Mauricio Pochettino freut sich über die Entscheidung und meint, da gibt es nichts mehr zu debattieren.
5: For me, it's not a thing to debate. It's to congratulate that decision, that is fantastic.
4: Der Teamchef kann damit auch gegen Belgien auf seinen wichtigsten Torschützen zählen. Im Gegensatz zu Pochettino kann der belgische Trainer Rudi Garcia die Entscheidung nicht ganz nachvollziehen. Ich wusste nicht, dass im FIFA-Hauptquartier der 5. Juli dem 1. April in Europa entspricht. Das ist neu für mich. Der belgische Tormann Thibaut Courtois will sich von den ganzen Diskussionen nicht beeinflussen lassen und meint, für uns als Spieler ändert sich nichts. Wir konzentrieren uns auf das Spiel, um auf dem Platz zu gewinnen, egal wer spielt. Am Pfiff für USA gegen Belgien ist um 2 Uhr in der Früh. Schon davor ab 21 Uhr spielt Spanien gegen Portugal.
1: Das war das Journal um 5 mit Paul Kranke.
0: Und nun zu Christoph Klantschnick und den Kärntner Themen des Tages.
6: Guten Abend. Gleich drei Männer haben sich heute am Landesgericht Klagenfurt wegen sexuellen Missbrauchs von Unmündigen verantworten müssen. Zwei von ihnen haben laut Staatsanwaltschaft ihre Stieftöchter missbraucht. Der dritte Angeklagte, ein Sozialbetreuer, soll von einem 10-Jährigen Fotos und Videos verlangt haben. Clemens Bernhard und Gerhard Petscher berichten.
7: Die Vorwürfe gegen den 32 Jahre alten Sozialbetreuer lassen der lang gedienten Staatsanwältin, wie sie sagt, den Atem stillstehen. Der Unterkärntner hat laut Anklage vergangenen Juli einen 10-jährigen Buben über Snapchat kennengelernt. Über mehrere Tage hinweg baut er Vertrauen zu ihm auf und bringt ihn schließlich dazu, intime Bilder und Videos von sich selbst zu schicken. Der Angeklagte ist vor dem Schöffensenat geständig. Er bereue seine Tat zutiefst und sei bereit, in Therapie zu gehen, sagt er. Als Sozialbetreuer habe er beruflich keinen Kontakt zu Kindern. Der Schöffensenat verurteilt ihn zu 18 Monaten bedingter Haft sowie einer unbedingten Geldstrafe von 360 Tagessätzen, insgesamt also 18.000 Euro. Detail am Rande, laut Richter Gernot Kugi soll der 10-Jährige auch von weiteren Erwachsenen wegen Intimaufnahmen kontaktiert worden sein. Direkt im Anschluss muss sich dann ein 43 Jahre alter Ungar vor dem Schöffensenat verantworten. Er soll seine damals erst 13 Jahre alte Stieftochter über 2 Jahre hinweg mehrmals pro Woche missbraucht haben. Der Angeklagte ist nicht geständig. Der Schöffensenat sieht seine Schuld aber als erwiesen an und verurteilt ihn zu 4 Jahren Haft sowie 1.500 Euro Teilschmerzengeld. Ein 45 Jahre alter Oberkärntner wiederum wird zu 15 Monaten Haft verurteilt, 5 davon unbedingt. Auch er soll seine 13 Jahre alte Stieftochter zumindest einmal missbraucht haben. Alle 3 Urteile sind noch nicht rechtskräftig.
6: Eine Leistungsbilanz über seine ersten 3 Monate als Landeshauptmann hat Daniel Fellner heute dem SPÖ-Parteivorstand vorgelegt. Vom Stellenabbau in der Landesverwaltung über die Hausordnung für Asylwerber bis zum viel diskutierten Vorstoß für eine Vorverlegung der Sommerferien sei laut Fellner viel auf Schiene gebracht worden. Isolde Notnagel.
8: Der SPÖ-Vorstand bekommt heute Vormittag einen Überblick, was alles in den vergangenen 3 Monaten unter seinem neuen Landeshauptmann gearbeitet und weitergebracht worden ist. Dabei fällt Daniel Fellner zuerst die Schuldentilgung aus dem Hypo-Fonds vor einigen Wochen ein.
9: Ich weiß nicht, wie viele Regierungsformen es geben würde, die bei einer Hypo-Heter-Lösung, wo dann 450 Millionen runter für das Land übrig bleiben, auf Schuldentilgung setzen würden. Ich glaube, das ist etwas, das wirklich zukunftsfit, enkelverantwortliche Politik bedeutet, wie wir das machen, dass wir den Schuldenstand des Landes 1:1 hernehmen und den reduzieren und nicht in Versuchung uns führen lassen, dass wir vielleicht 100 Millionen doch 1,5 Jahre vor der Wahl hernehmen und das für populäre Maßnahmen verwenden.
8: Kärnten habe sich auch gut in die Reformpartnerschaft eingebracht und gemeinsam mit dem Burgenland Grenzen gezogen, wenn es um drastische Einsparungen im Gesundheitsbereich ging.
9: Wenn man halt nur am Papier hergeht und sagt, 45 Minuten Anfahrtszeit in so einem Radius soll ein funktionierendes Krankenhaus sein, dann ist das für uns ein Anschlag auf den ländlichen Raum und das wollen wir nicht.
8: Auch den Stellenabbau in der Landesverwaltung, die Förderungen für die Rettungsdienste und die im Bundesländervergleich positiven Arbeitsmarktdaten hebt Fellner hervor. Einen Ausblick auf die kommenden Monate bleibt der Landeshauptmann heute schuldig.
6: Kärntennetz plant ein neues Umspannwerk für den Raum Wörthersee. Heute wurden die Pläne für die Investition von 11,5 Millionen Euro vorgestellt. Stefanie Schöffmann.
10: Das neue Umspannwerk Eich soll in der Gemeinde Schiffling am Wörthersee entstehen. Das Projekt soll die Stromversorgung in der Region Wörthersee und Rosenthal stärken und zusätzliche Kapazitäten für die Einspeisung von Strom aus erneuerbaren Energien schaffen. Geschäftsführer Michael Marketz.
11: Allen voran steht der Ausstieg aus fossilen Energieträgern und dieser Ausstieg aus fossilen Energieträgern bedeutet auch, dass wir mehr Strom nutzen für Anwendungen im Verkehr, beispielsweise Elektromobilität, aber auch für Heizzwecke und Stichwort Wärmepumpen. Und wir gehen davon aus, dass es zu einer Verdoppelung des Stromverbrauchs bis zum Jahr 2040 kommt. Das bewirkt wiederum, dass wir die Netze entsprechend ausbauen müssen und Umspannwerke sind hier entscheidend, weil sie letztendlich die Energie zu den einzelnen Kunden in Kärnten transportieren können.
10: Geplant sind Investitionen von rund 11,5 Millionen Euro. Davon entfallen 7,5 Millionen auf das Umspannwerk, weitere 4 Millionen Euro auf den Ausbau des Mittel- und Niederspannungsnetzes. Nach Angaben der Kärntennetz wurde der Standort bewusst unter einer bestehenden 110 kV-Leitung gewählt. Dadurch seien keine zusätzlichen Hochspannungsleitungen erforderlich. Die neuen Leitungen im Mittelspannungsnetz sollen außerdem dazu beitragen, die Stromversorgung im Fall von Störungen schneller umzuleiten. Derzeit läuft das Genehmigungsverfahren. Wenn alle erforderlichen Bewilligungen vorliegen, sollen die Bauarbeiten im Jahr 2027 beginnen. Die Fertigstellung ist für Ende 2028 vorgesehen.
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Hallo liebe Zuhörende und willkommen zu einer neuen Folge von Queer Voices, der Radiosendung für queere Stimmen und Themen auf Radio Agora 105.5. Mein Name ist Nadja, ich moderiere die Sendung und falls ihr heute zum ersten Mal einschalten solltet, Queer Voices ist, wie der Titel eigentlich schon sagt und die kurze Anmoderation gerade eben auch, eine Radiosendung, die auf Themen der LGBTIQ+-Community aufmerksam machen soll und queere Stimmen ein bisschen amplifieren soll und ja, einfach die Möglichkeit bietet, für euch einmal im Monat einzuschalten und euch mit Themen rund um die Community vertraut zu machen oder aber auch queere Musik zu hören. Das ist für mich auch immer ein sehr wesentlicher Bestandteil der Sendung, nicht nur weil wir eben im Radio sind, sondern auch einfach, weil Kunst und Musik ist ja eine Kunstform, die Möglichkeit bietet, Identität auszudrücken oder auch verschiedene Aspekte von Identität, aber auch politische Struggles rund um die Community auszudrücken. Der Song, den ihr gerade zum Einstieg gehört habt, war Night Swimming von Arlo Parks. Und genau, es wird noch einige weitere musikalische Zwischenspiele in der Sendung geben, so wie jedes Mal. Die werden auch immer anmoderiert. Das heißt, falls euch ein Song sehr gut gefällt, könnt ihr ihn euch gerne aufschreiben. Genau. Vielleicht ein kurzer Überblick jetzt, um was es in der heutigen Sendung gehen wird. Einerseits geht es ein bisschen darum, den Pride Month zu recappen. Wie ihr vermutlich wisst, die Pride in Klagenfurt-Zellerwärts hat ja schon im Mai stattgefunden, aber jetzt im Juni gab es einerseits die Pride in Spital am 13. Juni und erst kürzlich die Pride in Villach, die erste Villacher Pride, am 4. Juli. Dazu werde ich später in der Sendung noch ein bisschen mehr sagen. Auf der Pride in Spital konnte ich leider nicht dabei sein, aber die Pride in Villach habe ich wirklich sehr genossen. Vorneweg, die Pride-Saison für Kärnten ist jetzt quasi vorbei. Das heißt, die drei Prides, die wir jetzt mittlerweile haben, sind über die Bühne gegangen und haben sehr gut funktioniert. Es war von dem, was ich mitbekommen habe, Feedback, was ich gehört habe, wirklich sehr gute Stimmung und ein sehr schönes Zeichen für Vielfalt und Solidarität. Aber ihr könnt euch schon auf nächstes Jahr freuen, denn zumindest wir, und mit wir meine ich die Community Corinthia, die Pride in Klagenfurt-Zellerwärts veranstalten, haben uns schon auf ein Datum für das Jahr 2027 geeinigt. Und falls ihr uns auf Social Media folgt, könntet ihr das vielleicht schon mitbekommen haben, denn die Pride nächstes Jahr wird am 29. Mai stattfinden. Es ist wieder ein Samstag, der letzte Samstag, bevor der Juni beginnt. Es hat sich für uns tatsächlich herausgestellt, dass das die beste Option ist, also der beste Zeitpunkt, einfach da es von den Leuten, die im Team mitarbeiten, von den sonstigen Verpflichtungen einfach der beste Zeitpunkt ist. Und was wir jetzt auch auf den anderen Prides gemerkt haben, auf denen einige Vereinsmitglieder waren, das Wetter spielt im Mai bzw. Ende Mai, Anfang Juni noch so ein bisschen mit. Das heißt, es ist nicht ganz so dröhnend heiß. Und das ist für uns auch sehr wichtig, dass wir eine Pride haben können, auf der möglichst viele einfach mitgehen können und es keine gesundheitlichen Probleme oder Komplikationen gibt, beziehungsweise die sich in Grenzen halten und wir einen Zeitraum wählen, wo einfach die Sonne und die Hitze uns da keinen Strich durch die Rechnung machen. Genau. Und für uns ist das ein bisschen so auch, hat sich etabliert, dass wir den Pride Month mit unserer Pride in Klagenfurt ein bisschen eröffnen, auch wenn andere Orte vielleicht schon frühere Termine haben. Für Kärnten war das bis jetzt immer der erste Pride-Termin im Jahr. Und genau, diese Tradition wollen wir ein bisschen fortführen. Falls ihr Interesse habt, mitzumachen, könnt ihr euch gerne melden. Einerseits gerne auf Instagram unter Corinthia oder corinthia.info. Ihr könnt uns aber auch gerne eine E-Mail schreiben unter kontakt@corinthia.com. Wir freuen uns wirklich auf alle, die mitmachen wollen. Wenn ihr bei der Pride dieses Jahr dabei wart in Klagenfurt-Zellerwärts, dann werdet ihr wissen, es gibt ein Pride Village, es gibt die Pride-Parade an sich, es gibt die After-Pride-Party und drumherum noch verschiedenste Events, die einfach die Community ansprechen sollen, verschiedene Interessen innerhalb der Community abdecken sollen und somit die Möglichkeit schaffen, sich zu vernetzen und einfach eine gute Zeit zu verbringen.
Also falls ihr da Interesse habt oder Vorschläge, was wir machen können, könnt ihr euch gerne melden. Genau. Weitere Themen, die in der heutigen Sendung noch vorkommen werden, ist ein queeres News-Update aus Japan, dazu gleich im Anschluss mehr. Und dann eben eine kurze Berichterstattung, würde ich sagen, von der Pride in Villach und ein Anliegen, das mit einem Vorfall, der dort passiert ist, zusammenhängt. Mehr dazu gleich im Anschluss. Ist einfach ein Thema, was mir persönlich sehr wichtig ist anzusprechen. Und ja, ich freue mich, wenn ihr dranbleibt und euch ein bisschen über die queere Community erzählen lasst. Und wünsche euch jetzt viel Spaß mit dem Song Bunt von Fabienne Wellina. 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

Das war Troye Sivan mit Honey und wir sind zurück bei Queer Voices, der Radiosendung für queere Stimmen und Themen auf Radio Agora 105.5. Wie ich vor der Songpause kurz erwähnt habe, gibt es jetzt ein kleines Queer News Update. Ich versuche in der Sendung immer ein bisschen zu recherchieren, welche Neuigkeiten und Nachrichten es rund um die Community gibt. Und dieses Mal führt uns diese thematische Reise nach Japan. Vor wenigen Wochen wurde berichtet, dass es dort nun durch die Regierung forciert einen Fort- und Weiterbildungsplan zu queeren Themen an Schulen, Universitäten und auch anderen staatlichen Institutionen geben soll. Wie ihr vielleicht wisst, hat Japan aktuell noch keine rechtliche Gleichstellung von queeren Paaren. Das heißt, die Ehe für alle gibt es dort noch nicht. Wir hoffen jetzt mal noch nicht. Aber es gibt zum Beispiel eingetragene Partnerinnenschaften. Was diese Änderung, also dieser Fortbildungsplan jetzt bedeuten soll, ist im Speziellen eine Infokampagne, die Flyer und Videomaterial zur Verfügung stellt, um an eben Schulen, Universitäten, anderen Institutionen Aufklärungsarbeit zu queeren Themen zu leisten. Das klingt jetzt erstmal sehr gut, aber in den Wochen, nachdem das veröffentlicht wurde, gab es schon einige Kritik einerseits von ExpertInnen, andererseits von AktivistInnen aus der queeren Community zu diesem Plan. Denn einerseits gibt es jetzt trotz dieser Informationskampagne, also trotz dieses Wunsches oder dieses Anliegens, über queere Identitäten aufzuklären, keinen zusätzlichen Schutz vor Diskriminierung. Und vor allem, wenn man sich anschaut, dass 90% von queeren Jugendlichen beispielsweise in der Schule davon berichten, dass sie diskriminiert werden aufgrund ihrer Identität, ist die Frage, ob eine Infokampagne allein da wirklich viel hilft oder ob es nicht eigentlich noch mehr rechtlichen Schutz und rechtlichen Rückhalt geben sollte, bevor man quasi mit der Informationsweitergabe beginnt. Also, dass das irgendwie in Tandem laufen sollte und nicht erst eines passiert und dann das andere. Auf der anderen Seite stellt sich die Frage, wie genau dieses Infomaterial aussehen soll. Denn was auch kritisiert wurde, ist, dass nicht genau bekannt ist, wie das Material aussehen soll. Also es gibt keine Informationen, was für Themen wirklich angesprochen werden sollen. Und so wie es sich anhört, sind auch ExpertInnen und AktivistInnen nicht wirklich in die Ausarbeitung dieses Materials involviert. Das heißt, was genau wird da jetzt weitergegeben, wenn nicht an den Stellen nachgefragt wird, die Expertise über dieses Thema haben. Und außerdem ist die Weitergabe dieser Materialien oder das Behandeln dieser Themen auch nicht verpflichtend. Das heißt, es wird Material zur Verfügung gestellt, aber ob die Institutionen das wirklich nutzen, bleibt ihnen freigestellt. Was auch wieder die Frage aufkommen lässt, was genau der Sinn hinter der Kampagne ist, quasi nur zum Schein Informationen zu verbreiten oder Informationsweitergabe möglich zu machen, aber dann nicht forcieren, dass dies wirklich passiert, fühlt sich eigentlich einfach komisch an. Und ich glaube, das ist ein Thema, was auch mit dem persönlichen Anliegen, das ich vorher angesprochen habe, das ich noch im Rahmen der Pride Villach Recap ansprechen werde, einfach, also das hängt einfach zusammen, finde ich. Es gibt gerade sehr stark diese Debatte, wer bestimmen darf, was über die Queer-Community berichtet wird oder wie die Community zu sein hat, um akzeptiert zu werden. Und vielleicht könnt ihr euch ja schon ein bisschen vorstellen, wenn ihr euch mit der Community ein bisschen auskennt, in welche Richtung das Thema im Laufe der Sendung noch gehen wird. Aber hier in diesem Fall spezifisch ist es halt wirklich ganz problematisch, wenn wir uns gegenseitig irgendwie versuchen vorzuschreiben, was Teil der Community sein darf. Weil in diesem Fall, wenn wir uns anschauen, dass staatliche Institutionen Infomaterial bekommen, wo aber die Community selbst nichts mitzureden hat, was die Informationsweitergabe angeht, dann ist es eigentlich staatliche Willkür, was zur Community verbreitet wird und welche Identitäten
wie dargestellt werden. Das heißt, es könnte zwar eine Infokampagne sein, aber sie könnte genauso gut negative Inhalte über die Community verbreiten oder einfach für noch mehr Stigmatisierung sorgen, weil keine ExpertInnen daran beteiligt waren oder gefragt worden sind, wie sie etwas formulieren würden. Und ich glaube, das ist eben ein wahnsinnig wichtiges Thema. Wer bestimmt, wer Teil der Community sein darf und wem überlassen wir die Möglichkeit, für uns zu sprechen oder mutmaßlich für uns zu sprechen? Und wann ist es wichtig, einfach selbst mal das Wort zu ergreifen, um sicherzustellen, dass nicht irgendwelche wenigen Personen über die ganze Community reden, obwohl die Thematik, die es betrifft, vielleicht gar nicht so einseitig darstellbar ist, wie gedacht. Genau. Das war mir nur wichtig, an dieser Stelle zu sagen, weil es sich für dieses Thema auch sehr gut anbietet. Aber wie gesagt, es wird im Laufe der Sendung nochmal darauf zurückgekommen werden. Und jetzt wünsche ich euch viel Spaß mit dem Song Need for Speed von Kim Petras.

So, das war Puss Puss von Zara Larsson und Robin und wir sind zurück bei Queer Voices, der Radiosendung für queere Stimmen und Themen auf Radio Agora 105.5. Wir machen jetzt gleich weiter mit dem Recap der Pride Villach, den ich euch versprochen habe, denn wie ich bereits am Anfang erwähnt habe, aber ich sag's ja nochmal, falls ihr neu zugeschaltet habt, am Samstag, den 4. Juli, fand die erste Pride-Parade in Villach statt. Und ich finde persönlich, sie war ein voller Erfolg. Ich habe mich sehr gefreut, dass ich es zeitlich einrichten konnte, dorthin zu kommen, weil das war tatsächlich die erste Pride jemals, die ich, oder, naja, ganz richtig ist nicht, aber die erste Pride seit langem, die ich besucht habe, ohne dort wirklich aktiv in die Planung mit einbezogen zu sein. Vielleicht, falls ihr das noch nicht wisst, ich bin ja selbst im Orga-Team für die Pride Klagenfurt zu Lovitz in der Community Corinthia und davor, als die Parade noch vom Verein Queer Klagenfurt zu Lovitz organisiert wurde, war ich auch schon in die Planung involviert. Das heißt, ich war 2017 auf meiner ersten Pride, das war die zweite Pride in Klagenfurt zu Lovitz, die damals stattgefunden hat. Und ab der dritten Pride im Jahr 2018 war ich schon in die Organisation involviert. Zuerst nur in kleinen Hintergrundaufgaben, um mich ein bisschen mit dem Thema vertraut zu machen, aber dann schon ziemlich bald als quasi Person, die die Demonstration anmeldet und dann auch leitet. Und falls ihr euch ein bisschen mit ja, Demonstrationen oder generell politischen Aktionen im öffentlichen Raum auskennt, das ist eine wirklich sehr große Aufgabe, dann so eine große Veranstaltung zu leiten. Das heißt, seit Jahren eigentlich ist die Pride für mich ein Arbeitstag, weil ich von früh bis spät irgendwie damit beschäftigt bin, im Hintergrund Sachen zu organisieren. Und von dem her war es einfach eine schöne Erfahrung, jetzt mal wieder auf einer Pride zu sein. Vor allem in einer kleineren Pride, bei der ich nicht organisatorisch beteiligt war. Genau. Vielleicht für euch noch als Info, falls ihr die Pride an sich verpasst haben solltet. Es gibt auch eine etwas abgespeckte Pink Week in Villach. Eigentlich war eine größere Eventreihe geplant, die jetzt aber nicht in derselben Intensität stattfinden kann, da einfach leider die finanziellen Mittel gefehlt haben. Aber das Ganze wird nächstes Jahr dann in voller Größe nachgeholt. Was dieses Jahr aber auf jeden Fall noch auf dem Programm steht, ist einerseits eine Film Night im Stadtkino Villach am 16.07. Einlass ist um 18 Uhr und um 18:30 Uhr wird der Film Österreich unter dem Regenbogen, eine ORF-Dokumentation zur queeren Community in Österreich, gezeigt, mit anschließender Podiumsdiskussion und dann um 20:30 Uhr 4 Mütter für Edward, eine irische Komödie. Das ganze Event ist kostenlos besuchbar, aber über freiwillige Spenden wird sich sehr gefreut. Und außerdem findet am 17. Juli ein Lokalhopping mit Gigi Lapayette und Miss LaToya statt um 18:30 Uhr im Sternlokal. Und Tickets dazu sind ab 19 Euro online erhältlich. Aber jetzt nochmal zur Pride an sich. Wie bereits gesagt, für mich war sie wirklich schön organisiert, ein wirklich auch schöner Tag vom Wetter her, fast schon zu gutes Wetter, würde ich sagen, weil es wirklich sehr heiß war. Laut meinen Schätzungen 200 bis ca. 250 Personen, die teilgenommen haben und wirklich eine angenehme Stimmung. Mir wären jetzt keine groben Zwischenfälle mit irgendwie Personen außerhalb der Demonstration aufgefallen. Also wirklich ein großes Lob an die OrganisatorInnen für das tolle Programm und die Umsetzung. Es gab am Beginn am Rathausplatz Redebeiträge, es gab eine Tanzperformance und musikalische Darbietungen. Wirklich, wirklich ein super tolles Event und ich hoffe sehr, dass das im nächsten Jahr fortgeführt wird und wir weiterhin drei Prides in Kärnten-Koroschke haben werden und dann hoffentlich bald auch ein vierter Bezirk dazu stoßt, welcher das sein wird. Keine Ahnung, aber ich freue mich auf jeden Fall. Der einzige wirkliche Dämpfer, der mir auf der Veranstaltung verpasst wurde, ist,
dass es einen, ich würde es jetzt nicht als Zwischenfall bezeichnen, aber es gab einfach einen bisschen unangenehmen Moment, als ein Magistratsabgeordneter zur Polizei gegangen ist und sie darauf hingewiesen hat, sie sollen doch bitte den anwesenden Mitgliedern aus der Leather- und King-Community untersagen, die Masken zu tragen. Also wie ihr vielleicht wisst, auch bei der Pride in Klagenfurt zu Lorwitz sind Papis mitgelaufen, die eben Papi-Hoods tragen. Das ist etwas, was ihnen frei zusteht und sogar vom Innenministerium bestätigt ist, dass das erlaubt ist und erlaubt sein muss auf allen Prides in Österreich, aber leider in diesem Fall nicht organisatorisch vorher abgeklärt war und deshalb gab es eben diesen Zwischenfall bzw. diese Amtshandlung von der Polizei, dass die Masken abgenommen werden mussten. Und ja, das hat für mich einfach die Veranstaltung ein klein bisschen, ja, ein klein bisschen einen sauren Beigeschmack gegeben, vor allem da es eben gerade diese große Debatte gibt, die ich vorher schon angesprochen habe, wer auf Pride sein darf und wer sich wie darstellen darf. Von dem her, ja, war es einfach ein bisschen schade. Ich werde da gleich noch mal ein bisschen näher darauf eingehen, warum dieses Thema für mich so wichtig ist. Vielleicht könnt ihr euch ja selber jetzt bei der Songpause kurz Gedanken dazu machen, was eure Einstellung dazu ist. Ich weiß, es gibt da viel Für- und Widerrede zu dem Thema, aber ich würde dann nach der Songpause kurz auf meine eigene Sicht der Dinge eingehen und wünsche euch jetzt noch viel Spaß mit My Sins Are My Savior von Madonna featuring Stromae.

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1: Das waren Madonna und Sabrina Carpenter mit Bring Your Love und wir sind zurück bei Queer Voices, der Radiosendung für queere Stimmen und Themen auf Radio Agora 105.5. Wie ich bereits vor der Pause kurz angesprochen habe, es gibt aktuell wieder vermehrt Debatten darüber, wie Pride auszusehen hat, was Pride bedeutet, wer Pride wie zeigen darf. Und ich glaube, diese Diskussionen gibt es eigentlich alle paar Jahre wieder. Aktuell wieder vermehrt Debatten darüber, wie Pride auszusehen hat, was Pride bedeutet, wer Pride wie zeigen darf.

hat sich eben einer Person, die nicht mal Teil der Demonstration war, angemaßt zu entscheiden, was denn okay und nicht okay wäre, auf einer queeren Veranstaltung zu zeigen. Und wie bereits auch erwähnt, es gibt wirklich sehr viel Diskussion darüber, was auf einer Pride erlaubt sein soll und was nicht. Einerseits gibt es Menschen, die sagen, wenn man soll eben nicht das Thema Fetisch mit reinbringen, weil das dann die Pride an sich weniger leicht verdaulich für die Allgemeinbevölkerung macht. Auf der anderen Seite wird dann aber ein großer Teil dessen, was die Community einfach auch ausmacht, verleugnet. Denn wir dürfen nicht vergessen, wer die Menschen waren, die in den Anfängen der aktuellen Pride-Bewegung für die Rechte von queeren Menschen gekämpft haben. Und das waren nun mal Drag Artists, das waren Sex Workers, das waren Menschen aus der Fetisch-King-Szene, die einfach auch nicht so viel zu verlieren hatten wie bürgerliche queere Menschen, muss man dazu sagen. Es gibt dazu aktuell eine sehr schöne Kampagne von LMC Salzburg, die ich euch ans Herz legen möchte. Und zwar nennt sich die Fetish Drag Pride. Das ist eine internationale Infokampagne, die einerseits eben genau dieses Thema aufgreift, warum gerade so viel darüber diskutiert wird, wer auf der Pride sein darf und wer nicht, oder wer eine Stimme der Community sein darf und wer nicht. Und der Infotext, den sie da haben, fasst das wirklich unfassbar gut zusammen. Deswegen würde ich euch das wirklich ans Herz legen. Es gibt auch die Möglichkeit, bei der Kampagne mitzumachen und zu unterstützen mit einem eigenen Statement, mit einem Solidaritätsposting, das dann auf Insta oder Facebook veröffentlicht wird. Und finde ich eine wirklich, wirklich starke Aktion und wirklich gut, dass da einfach diese Initiative ergriffen wird, weil ich muss sagen, ich kann schon nachvollziehen, warum Menschen das Gefühl haben, sie müssten irgendwie die Community in einer bestimmten Art und Weise darstellen, um Akzeptanz zu bekommen. Aber das ist der falsche Weg. Also ich kann den Hintergrund verstehen, ich kann verstehen, warum man Sorge hat, dass wenn wir uns wirklich so zeigen, wie wir sind, wir nicht akzeptiert werden, weil das ist ja ein großer Punkt auch, der die Community beschäftigt. Wie lange haben wir uns versteckt? Wie lange haben wir verleugnet, wer wir sind, nur um irgendwie akzeptiert zu werden? Aber ist es das wirklich wert, akzeptiert zu werden, wenn wir nicht authentisch wir selbst sind? Und das ist, glaube ich, der springende Punkt daran. Es geht darum, dass wir als Menschen akzeptiert werden, egal wer wir sind, egal was wir tun. Es geht nicht darum, dass nur ein Teil akzeptiert wird und der Rest versteckt wird. Es geht darum, dass wir 100% so sein können, wie wir sind und 100% dazu stehen, dass wir als Komplettpaket akzeptiert werden und nicht nur als Teilfacetten. Genau das ist das, wofür die Community stehen sollte, dass wir, auch wenn wir von der Außenwelt anderes signalisiert bekommen, dass wir einfach okay sind, so wie wir sind, und dass das ganze Package, die ganze Person gesehen wird und nicht nur der Teil, der irgendwie leicht verdaulich ist. Und es muss auch einfach gesagt werden, wenn wir uns gegenseitig als Community fertig machen, wenn wir gegenseitig nicht füreinander einstehen, sondern uns eher fertig machen und ausgrenzen, dann lacht sich die Mehrheitsgesellschaft wieder ins Fäustchen und die Menschen, die in Machtpositionen sind, weil sie sehen, ah, schau, die Community versteht sich nicht einmal untereinander. Das heißt, wir müssen sie erst recht nicht akzeptieren, wenn sie es untereinander nicht schafft. Und ich glaube, da ist es einfach wichtig, wieder zum Grundgedanken der Pride zurückzufinden und zu verstehen, dass wir alle im selben Boot sitzen und dass wir alle für Gleichberechtigung kämpfen. Und wir nicht in dieses Denken verfallen sollten, dass wir schuld daran wären, nicht akzeptiert zu werden, sondern das sind die Menschen, die so engstirnig und so feindselig sind, dass sie neben sich selbst und ihrer eigenen Wertvorstellung niemand anderen leben lassen können. Und ich finde, auch wenn es ein bisschen negativ behaftet ist, dass schon ein gutes Schlusswort für diesen Punkt. Wir sind auch mit der heutigen Sendung fast am Ende. Ich würde noch mal ein kurzes Fazit.

0: Fazit ziehen, aber vorher bekommt ihr hier noch eine kurze Songpause mit Hell's Bells von Solita.
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Das war Boys and Skirts von Kid Sister und wir sind somit am Ende der heutigen Folge von Queer Voices angelangt. Ich möchte mich gleich mal entschuldigen, falls das thematisch ein bisschen ein Wirrwarr war heute. Ich bin ein bisschen viel hin und her gesprungen bei dem Thema, einfach weil ich gedanklich so viel dazu beitragen wollte, was zu diesen Themen zu sagen. Und ja, manchmal schafft man es einfach nicht, die besten Worte dafür zu finden, aber man muss trotzdem was sagen. Das finde ich auch irgendwie wichtig, nicht auf den Moment zu warten, wenn alles perfekt zusammenfällt, sondern auch mal ein Statement zu setzen oder Stellung beziehen, wenn man nicht die 100% perfekten Worte hat. Das war mir heute in der Sendung auch einfach mal wichtig. Und ich danke euch allen fürs Zuhören und für euer offenes Ohr. Wie bereits gesagt, der Pride Month ist zu Ende, aber der Pride-Gedanke und die Community leben weiter. Und am 29. Mai 2027 findet schon die nächste Pride in Klagenfurt-Zulowitz statt. Wenn ihr mitmachen wollt, wie bereits erwähnt, meldet euch gerne bei uns unter kontakt@corinthia.com oder auf Instagram unter corinthia oder corinthia.info. Dort könnt ihr uns auch gerne Vorschläge für weitere Themen oder auch Verbesserungsvorschläge für die Sendung zuschicken. Das nächste Mal hören wir uns dann am 3. August wieder um 19 Uhr live oder wann auch immer ihr die Sendung nachhören wollt. Und jetzt wünsche ich euch noch viel Spaß mit Surf von X-Love.

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0: Benvenuti, dobrodošli, ehlen beseglen, jambo, tere, junapot, kibano, vitani, ahoy, welcome, willkommen, benvenuti zu einer weiteren Ausgabe von Absolute Rock, der Classic Rock Hour. 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Die heutige Sendung, die ist Neuerscheinungen dieses Sommers gewidmet, wobei der Großteil der Sendung Deep Purple und ihrem neuen Album Splat, das brandneu am 3. Juli erschienen ist, gewidmet ist. Das ist das 26. Studioalbum der Band, wobei es das 6. in der Zusammenarbeit mit Bob Ezrin als Producer ist und das 2. mit Simon McBride an der Gitarre, der 2022 Steve Morse in der Band ersetzt hat. Das 1. Album mit ihm war ja dann Equals One 2024 und jetzt eben Splat. Splat, das heißt so viel wie aufflatschen, aufklatschen. Und Ian Bass hat gleich eine Erklärung dafür, die dann Simon McBride ein bisschen verwirrt.
1: Splat is, you know, the first thing you think of with splat is a fly hitting a windscreen. That's the first thing you think.
2: Just a word. What are you talking about?
0: Roger Glover erklärt irgendwie die Grundidee des Albums und Simon McBride gibt dann auch noch seinen Kommentar dazu.
1: I think the essence of Deep Purple is to be heavy, you know, the heavy riff. And I think that's what we got down with this new album.
2: There's a little bit of prog rock in there as well. Like there's sections in the tracks Arrogant and Boy. I come from a hard rock background. Deep Purple to me were always kind of a hard rock thing in the early days, you know, and I think it's a nice mixture these days of both. Yeah, for me, it's hard rock.
0: Dann steigen wir gleich einmal ein mit Arrogant Boy.

0: Rider, Ian Gillan Songwriting, das steht also bei der Band auch sehr oft im Mittelpunkt und Ian Paice ergänzt noch Folgendes dazu.
1: But the fun with Ian's lyrics are, they're not obvious. You know, it's not like boy meets girl, boy loses girl. You have to work something out. That's positive, that's good. Makes you think too.
0: Ian Gillan selbst fühlt sich bei dem neuen Album und der damit verbundenen Produktion an alte Zeiten
1: You
0: erinnert.
1: know, it's almost a cycle of events because where we are now, it feels to me like a very now version of Deep Purple as it was in the 70s.
0: Und das hat vielleicht auch damit zu tun, dass so wie Don Airey uns gleich sagt, dass eine gemeinsame Arbeit ist, in der keiner der Bandmitglieder allein im Mittelpunkt steht.
2: I think that's the great thing about the new album. It is actually a group production. It's not like Ian did this and I did that and Simon did this bit. You know, it was a really a group thing. Everybody was together and we all had the same intention. And that's what music should be, I think, to me. It's communication, togetherness and discipline.
0: Und Ian Gillan meint zu der Energie, die es derzeit in der Band gibt.
1: But I'm talking about the spark of energy, the way that everyone compliments everyone else. With Deep Purple, the music always came first. I've always thought of Deep Purple as primarily an instrumental band. Some things are still the same, and that is the fact that the guys are in the same room when they write the songs, and they're in the same studio when they play the songs, having rehearsed until it becomes second nature, which is what happens with a song that makes its way into the stage set.
0: Und einige Songs des neuen Albums schaffen es natürlich auch in die neue Setlist, wie Arrogant Boy und Diablo. Aber natürlich werden die Fans mit alten Hits verwöhnt, wenn die Band auf Tournee ist. Und das ist sie gerade. Zurzeit ist sie gerade auf ihrer Made in Europe Tour unterwegs in Spanien. Es geht aber dann im Laufe des Sommers wieder in die USA, bevor man im Herbst dann nach Europa zurückkehrt. Und am 5. Oktober ist die Band in Wien zu Gast und dann geht es weiter durch Europa, bevor die Welttournee dann vor Weihnachten in Südamerika zu Ende geht. Alle Konzerttermine können Sie auf der Seite von Deep Purple, deeppurple.com, nachlesen. Die Band ist, wie gesagt, in Hochform. Das hören wir gleich beim nächsten Song vom neuen Album Splat, Third Call.

0: dass ihre Musik immer noch eine Berechtigung hat und Hard Rock und gute Rockmusik, klassische Rockmusik von vielen immer noch geliebt werden. Das unterstreicht auch Ian Paice.
1: There were so many great bands that came out of that period from our little tiny country. It's amazing that so many of them lasted as long as they did. The characters involved in those bands were very, very different, and sometimes holding them together is more difficult than making the music, you know? Zeppelin, Black Sabbath, Cream, Who. It's an amazing collection of musicians when you look back at it. And the fact that we're still here is remarkable, but it also means that there are still enough people who like what we do and what we represent.
0: Und die Bandmitglieder wissen natürlich auch ihre spezielle Situation und Position zu schätzen und genießen es nach wie vor, in einer der besten und bekanntesten Rockbands der Welt zu spielen. Roger Glover.
2: I don't know. I think we all kind of feel that a certain destiny of being together. I can't imagine life without being in Deep Purple. And we will stop one day, of course. But I can't imagine what life will be after that. The fact that we're not trying to be successful has usually made us successful.
0: Und abschließend drückt Ian Gillan seine Glücksgefühle und Gefühle über die Band folgendermaßen aus.
3: We're lucky. I mean, very lucky that we kept going and got our way through it. And now we're sort of rocking again. And it's exciting.
0: Das Album, das 13 Tracks umfasst, ist bei earmusic erschienen und ist in verschiedenen Versionen, natürlich als Download, als CD und auch als Vinyl erhältlich. Abschließend in dieser Vorstellung des Albums hören wir jetzt noch den vierten Track des Albums, The Lunatic.

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2: Und in der heutigen Sendung beschäftigen wir uns mit Neuvorstellungen dieses Sommers. In zwei Wochen gibt es dann übrigens eine weitere Sendung mit solchen. Kommen wir jetzt zu einer Band, zu einer Progressive Metal Band, Mirath. Die stammt aus Tunesien, macht hervorragende Musik und ihr neues Album Wilderness of Mirrors ist ebenfalls bei EM Music erschienen. Und da steigen wir jetzt einmal gleich ein mit Through the Seasons.

Mirath mit Through the Seasons von ihrem neuen Album Wilderness of Mirrors. Mirath, das sind Zaher Sorgati an den Leadvocals, Malik Ben Arbi an der Gitarre, Kevin Cotforth an den Keyboards und Backing Vocals, Anish Juini am Bass und Morgan Berthet Akamiro an den Drums. Und das Album Wilderness of Mirrors ist jedenfalls ein Progressive Metal Album vom Feinsten, wie sie gleich bei der zweiten Nummer, die wir von diesem Album hören, Les Enfants du Soleil, unter Beweis stellen.

Extended Versions herausgekommen und von denen möchte ich zum Abschied in dieser Sendung zwei spielen. Zuerst Savior with a Razor, wo die Gitarre Slash spielt.

damit kommen wir auch schon zum Ende dieser Sendung mit Neuvorstellungen des Sommers 2026, der ersten von mindestens zwei Sendungen mit Neuvorstellungen. Produziert wurde das Album von Beth Hart, You Still Got Me Ya, von niemand geringeren als Kevin Shirley. Und zum Abschluss hören wir Don't Call the Police in der Extended Version. Und in diesem Sinne verabschiede ich mich wie immer, ihr Wolfgang Platzer, herzlichst mit Let It Rock and Rock.